0: Gleich 14:45. Hier ist die Junge nach der ARD. Und Friends, was, wenn wir euch sagen würden, es gibt neue KI-Features auf Instagram, wo ihr euch ganz, ganz easy mit nur einem Klick zu einem neuen Menschen machen könnt?
1: Würde ich auch nicht benutzen, einfach weil ich es ein absurdes Konzept finde, einen Menschen zu erstellen, den es nicht gibt.
0: Jo, Flora aus Köln, ich bin komplett bei dir. Ich finde es einfach nur creepy. Aber Anna Braun aus dem Junge-Nacht-Team meinte eben schon zu mir, ich kann meine Insta-Story noch direkt in der App krass mit KI bearbeiten.
2: Yes, wir können Fotos mit Prompts sehr realistisch verändern lassen. Also zum Beispiel kann ich in der App ein Selfie von mir machen, auf diese Sternchen rechts klicken und da dann schreiben, ändere meine Augenfarbe in blau, färbe meine Haare blond und entferne meine Pickel. Und dann kommt so ein kleiner Glitzerregen über das Foto und es sieht so real aus.
0: Und das ist so gruselig, ich kann das wirklich. Also es geht bei mir auch ehrlich gesagt noch gar nicht. Ist das neu?
2: Ja, also die Funktion, die kommt jetzt nach und nach so in die Accounts. Viele Menschen kannten das auch noch nicht. Lilith aus Dortmund zum Beispiel, habe ich die Einstellung mal gezeigt.
3: Ich finde es krass, wie man sich einfach zu einer anderen Person verwickeln kann im Prinzip. Man kann ja so viele verschiedene Persönlichkeiten dann haben, wie man will. Das ist total krass, was man machen kann.
2: Ich habe auch sehr viel mehr negative als positive Antworten bekommen. Hätte ich so gar nicht mit gerechnet.
0: Doch, ich schon, ehrlicherweise. Ist halt krass, dass du dafür jetzt nicht mal mehr eine externe App brauchst, sondern das einfach so entspannt direkt in Instagram machen kannst. Gilt es auch für Insta-Story-Videos?
2: Nee, für Story-Videos gibt es jetzt keine Prompt-Funktion, aber bei Reels gibt es ein heftiges KI-Feature. Du kannst in manchen Videos die Sprache ändern lassen, sodass du nicht mehr Deutsch sprichst, sondern ganz easy Französisch oder Türkisch zum Beispiel. Und zusätzlich verändert die KI deine Mimik, sodass dein Mund sich exakt synchron zu dieser veränderten Spracheinstellung bewegt.
0: Boah, ich weiß ja nicht. Ich weiß wirklich nicht, Leute. Wofür? Also, nee. Naja, Instagram hat ja kurz mal einige KI-Features und weil ihr das vielleicht genauso verrückt findet wie ich, schauen wir uns das heute genauer an. Um 14:45 hier in der Jungen Nacht.

Also wenn es bei einer Frau läuft, dann bei Taylor Swift aktuell, oder? Hier ist die junge Nacht und die hat ja letztes Wochenende erst geheiratet und jetzt ist sie zum zweiten Mal bei den Emmys nominiert. Super wichtiger Fernsehpreis, wow. Naja, sie können auf jeden Fall abräumen in der Kategorie für vorab aufgezeichnete Sendungen für den Konzertfilm zu ihrer Eras-Tour nämlich. Ob das klappt, das sehen wir am 14. September und das hört ihr dann natürlich auch hier in der Jungnacht. Hier ist Taylor Swift für euch mit I Knew It, I Knew You.

0: Hier ist die junge Nacht. Wir schauen auf die Straßen und haben immer noch den Unfall auf der A555. Bonn Richtung Köln zwischen Bornheim und Wesseling, deshalb ist da gesperrt. Brückenarbeiten auf der A42, Kamp-Lindfort Richtung Dortmund zwischen Oberhausen-Zentrum und Kreuz-Essen-Nord bis 5 Uhr ist da dicht. Die A67, Mannheim Richtung Darmstadt ist zwischen Lorsch und Gernsheim auch nach einem Unfall bis auf weiteres gesperrt. Die A71 Erfurt Richtung Suhl ist zwischen Gräfenroda und Oberhof wegen Tunnelwartungsarbeiten bis 6 Uhr gesperrt. Die A94 München Richtung Passau ist zwischen Altötting und Neuötting-Ost wegen der Nachbaustelle bis ca. 17:30 gesperrt. Bis 5 Uhr dicht ist außerdem die B96 Berlin-Tiergarten und Berlin-Moabit. Genau genommen da beim Tiergartentunnel wegen Tunnelwartungsarbeiten in beide Richtungen. Fahrt vorsichtig!
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0: Moinsi, Kerstin Breuer hier, jetzt mit einem Song von Justin Bieber und Nicki Minaj und danach kommt Artemis und danach reden wir über Justin Bieber. Hört ihr jetzt mit Beauty and the Beat.

0: Während Coachella-Auftritt hat Justin Bieber auf jeden Fall wieder Blut geleckt und wieder Bock auf mehr Auftritte scheinbar. Brinja Becker aus dem Junge Nacht-Team. Justin tritt nämlich jetzt auch beim Fußball-WM-Finale der Männer auf.
1: Ja, wurde jetzt bekannt gegeben in einem Video, in dem die so alle Stars, die beim Finale auftreten, auf den Fußball geschrieben haben. Wir wussten ja schon von Madonna, Shakira und BTS. Dazu gekommen sind jetzt Burna Boy, Coldplay und eben Justin Bieber.
0: Wow, das ist ja insane, dieses Line-Up. Aber ich muss sagen, Justin Bieber finde ich schon besonders.
1: Er persönlich freut sich natürlich auch sehr, hat er jetzt in einem Statement gesagt. Vor allem, weil er gut findet, dass 1 Euro von jedem Ticket an Hilfsorganisationen gespendet werden, die sich für Bildung von Kindern einsetzen. Also 100 Millionen Dollar sollen da wahrscheinlich zusammenkommen.
0: Boah, das ist sehr, sehr schön. Aber ein bisschen leid tun mir die Fußballfans, weil es wird ja gar kein Fußballspiel mehr dann, oder? Es wird doch einfach ein Konzert, bei dem so ein bisschen Fußball gespielt wird auch.
1: Gibt's auch wirklich sehr viele Kommentare, die genau das sagen. Ja. Aber so lange wird die Halbzeitshow auch gar nicht sein. Nämlich nur 11 Minuten komplett, also so für alle Auftritte.
0: Hä, ernsthaft? Wie soll das denn gehen? Shakira, Madonna, BTS, Coldplay und Justin Bieber alle in 11 Minuten?
1: Richtig. Also wenn die wirklich nacheinander auftreten, dann hat eigentlich keiner von denen genug Zeit, um irgendeinen Song komplett auszuspielen.
0: Okay, wow. Da bin ich ja mal gespannt, was am 19. Juli passiert. Ich sehe dich schon. Vielleicht singen die einfach alle zusammen 11 Minuten lang Waka Waka.

Topic und Becky G, sorry Papi, 2.48 Uhr. Hier ist die junge Nacht und unser Hörer Patrick liegt ab Sonntag am Strand in Portugal. Oh, just saying. Gut gemacht, Patrick. Viel Spaß dir. Seid ihr schon in den Sommerferien oder stehen die noch an? Wie sieht's aus? Baden-Württemberg und Bayern, die warten ja unter anderem noch drauf. Berlin, Brandenburg sind seit gestern am Start, Bremen auch schon ein paar Tage. Da könnte man ja auch noch spontan was planen, in der Theorie. Ne? Falls jetzt nicht wie bei Patrick schon klar ist, dass es nach Portugal geht. Check mal den Insta-Kanal von Fritz vielleicht zur Inspo. Wir senden ja für ganz Deutschland in der Jungen Nacht. Mehrere Sender schalten sich zusammen, einer davon ist Fritz. Und da haben wir auf dem Insta-Kanal so ein Urlaubsranking gemacht. Kriegt ihr ein bisschen Entscheidungshilfe, wenn ihr die braucht. Und ich sag mal so, schon Platz 5 ist sehr stark. Cluburlaub nämlich ist Platz 5. Der Urlaub, den man nur machen muss, weil die Eltern keine Ahnung hatten, was sie mit zwei Kindern in unterschiedlichem Alter sonst machen sollen. Der Urlaub, wo man so fragt, ey Papa, trinkst du zu Hause eigentlich auch schon ab 10 Uhr? So wie an der All-In-Bar? Und der Urlaub, wo alle 5 bis 10 Minuten irgendwelche jubelnden Animateure kommen und durch so ein Megafon irgendwie durchbrüllen, ob alles gut ist. Und wenn man keinen Spaß hat, dann wird man zum Minigolf gezwungen. Oh mein Gott, ich habe da gute Erinnerungen. Meine Eltern haben das auch mal mit uns gemacht, mit meiner kleinen Schwester und mir. Spanien war das damals. Meine Schwester und ich, mega. Wir reden heute noch von dem Urlaub. Mein Vater, wenn wir den fragen, wie war das eigentlich damals so, dann sagt er, das war der Urlaub in der Anstalt.

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1: Um 3 Uhr mit Lydia Wagner. Der Bundestag entscheidet heute über das Sparpaket im Gesundheitswesen. Die Bundesregierung will damit ein Milliardenloch bei den gesetzlichen Krankenkassen ausgleichen. Birte Sönnigsen aus dem Hauptstadtstudio darüber, was sich für Versicherte ändern soll.
2: Auf der einen Seite müssen Versicherte, wenn das denn alles so klappt, nicht schon wieder höhere Zusatzbeiträge Monat für Monat an ihre Krankenversicherung bezahlen. Aber auch die Versicherten leisten einen Beitrag zu diesem Sparpaket. Die Zuzahlungen, die sollen zum Beispiel steigen. Wenn man im Krankenhaus ist oder ein Rezept in der Apotheke einlöst, dann werden da statt wie bisher mindestens 5 Euro in Zukunft mindestens 7,50 Euro fällig. Es wird beim Zahnersatz gekürzt und auch das anlasslose Hautkrebs-Screening für alle, das soll wegfallen.
1: Der VW-Betriebsrat hat dem Vorstand des Autobauers ein Ultimatum gestellt. Er hat mitgeteilt, VW-Chef Blume müsse sich heute konkret zu den Sparplänen äußern. Sonst werde es Betriebsversammlungen geben, gleich nach der Sommerpause. Der Vorstand von VW hatte am Abend angekündigt, die Modellpalette schrittweise um bis zu 50% zu kürzen. Zu Stellenstreichungen wurde trotz Gerüchten nichts gesagt. Mehrere Medien hatten berichtet, dass bei VW bis zu 100.000 Arbeitsplätze weltweit gestrichen werden sollen. In den USA sind 8 Männer angeklagt worden, weil sie einen Anschlag auf die Geburtstagsveranstaltung von US-Präsident Trump geplant haben sollen. Das Justizministerium hat mitgeteilt, dass ihnen unter anderem Verschwörung zur Unterstützung von Terroristen und zum Mord an einem Regierungsmitglied vorgeworfen wird. Trump hatte an seinem Geburtstag ein Käfigkampf-Event veranstaltet. Die Männer sollen geplant haben, mit Sprengstoff beladene Drohnen und Scharfschützen loszuschicken. Frankreich steht bei der Fußball-WM im Halbfinale. Das französische Team hat im Viertelfinale mit 2:0 gegen Marokko gewonnen. Der französische Trainer Deschamps hat seine Mannschaft hinterher gelobt.
3: Ohne meine tollen Spieler wären wir gar nicht so weit gekommen. Es war kompliziert, dann der verschossene Elfmeter. Aber das ist das Gute an Kylian, er zweifelt nie. Und jetzt sind wir da, wo wir hin wollten.
1: Kylian Mbappé hatte das erste Tor für Frankreich gemacht, das andere Ousmane Dembélé. Gegen wen Frankreich am Dienstag im Halbfinale spielt, entscheidet sich heute Abend im Spiel Spanien gegen Belgien. Das Wetter in Deutschland? In der Nacht im Norden gebietsweise stark bewölkt, sonst sternenklar, die Tiefstwerte 19 bis 10 Grad. Tagsüber in der Südwesthälfte sonnig und heiß, in der Nordosthälfte ab und zu ein paar Wolken, aber auch freundlich. Die Höchstwerte klettern auf 20 bis 35 Grad. Die Zeit? Es ist 3.03 Uhr.
4: Hier ist die junge Nacht. Wir schauen auf die Straßen und haben nach wie vor den Unfall. Auf der A555 Bonn Richtung Köln ist deshalb zwischen Bornheim und Wesseling gesperrt. Die A2 Hannover Richtung Dortmund ist zwischen Rehren und Bad Alsen nach einem Unfall gesperrt. Die A42 Kamp-Lindfort Richtung Dortmund ist zwischen Oberhausen Zentrum und Kreuz Essen-Nord wegen Brückenarbeiten bis 5 Uhr dicht. Die A71 Erfurt Richtung Suhl ist zwischen Gräfenroda und Oberhof wegen Tunnelwartungsarbeiten bis 6 Uhr circa gesperrt. Die A94 München Richtung Passau ist zwischen Altötting und Neuötting-Ost wegen der Nachbaustelle bis ca. 17:30 gesperrt. Und noch eine Sperrung haben wir im Tiergartentunnel B96, Berlin-Tiergarten und Berlin-Moabit. Auch da wegen Tunnelwartungsarbeiten in beide Richtungen bis 5 Uhr.
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4: Hey, Kerstin Breuer hier. Ich hoffe, ihr kommt ganz wunderbar gut in den Tag rein. Ich habe trotzdem eine kleine creepy Info hier. Und zwar gibt es seit kurzem neue KI-Features, die man in Instagram anwenden kann, und die sind anders cringe, wirklich. Also man kann da einfach einstellen, dass man plötzlich eine andere Sprache spricht. Es ist so crazy und es ist so faszinierend und gruselig zugleich. Darüber quatschen wir nach 3 Songs. Und los geht's mit Lost Frequencies und Tom Odell. Das ist Black Friday. Pretty Like the Sun.

0: auf 3:12 Uhr. Hier ist die Junge nach der ARD. Und Instagram bietet seit kurzem ultra krasse KI-Features direkt in der App an. Unter anderem die Sprachänderung bei Reels.
1: Krass, also wie sich das alles entwickelt, weil es immer leichter ist, Sachen zu fälschen, ne, und man gar nicht mehr unterscheiden kann, was echt ist.
0: Jo, das sagt Melina aus Dortmund. Anna Braun aus dem Junge Nacht-Team. Was genau geht da jetzt alles?
2: Also du hast es gerade schon ganz richtig gesagt, man kann bei seinen eigenen Reels die Sprache ändern, sodass man eben nicht mehr Deutsch spricht, sondern beispielsweise Chinesisch oder Englisch. Und zusätzlich wird das Videomaterial so verändert, dass sich die Lippen synchron zu der neu eingestellten Sprache bewegen.
0: Das ist wirklich sowas von gruselig. Geht das wirklich nur mit einem Klick?
2: Ja, die Insta-Userin DJ Mayo hat dazu ein Video gepostet, weil sie auch mega schockiert war, dass sie das in den Einstellungen zu ihrem Reel plötzlich machen konnte. Und ich habe mal einen kleinen Teil rausgeschrieben, wo sie von Deutsch zu Bengalisch zu Englisch switcht.
3: Für besagte Regel braucht ihr eine Maßeinheit. 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
2: Und es wirkt nochmal sehr viel gruseliger, wenn man das Video sieht und sieht, wie sich ihre Lippenbewegungen immer an die jeweilige Sprache anpassen.
0: Unfassbar, echt. Ist das so ein klassisches Meta-Ding? Das ist irgendwie schon eingestellt und ich muss meinen Haken irgendwo setzen, wenn ich es nicht will?
2: Genau, in den Spracheinstellungen bei Insta könnt ihr das dann aktiv deaktivieren. Aber Taro aus Köln war gar nicht so abgeneigt.
4: Ja, kommt drauf an, wofür es genutzt wird. Ne? Also kann praktisch sein, hilfreich sein, aber wenn es falsch genutzt wird und dann falsch übersetzt wird, kann das natürlich auch gefährlich werden.
2: Das ist halt der Punkt. Ne? Woher soll ich wissen, dass das, was ich da sage, auch wirklich richtig und sinngemäß auf zum Beispiel Bengalisch übersetzt wird?
0: Boah, ja, weiß ich nicht. Naja, bei Instagram, da gibt's heftige neue KI-Tools. Wir schauen um 3:45 Uhr. Nochmal genauer darauf, was es so für Chancen und auch für Risiken dabei gibt. Hier in der Jungen Nacht, das ist Kamrat, Hug Yourself.

0: niemand ist mehr spontan, oder? Ich hasse es so sehr, es ist eine ganz schlimme Entwicklung. In meiner Bubble krank. Eine Freundin von mir hatte schon im Januar keine Kappas mehr, um spontan ein Wochenende dieses Jahr wegzufahren. Und ich sag mal, so spontan wäre es ja gar nicht mehr gewesen, wenn du im Januar so über Oktober redest. Bisschen Spontanität schon gut auch, oder? Alles zu planen, finde ich nicht so nice. Auch so im Beziehungsleben zum Beispiel. Die Comedienne Saskia Fröhlich und Luisa Charlotte Schulz, die sehen das auch so.
1: Saskia, findest du Sex mit Terminkalender gut?
2: Oh ja, das kommt wahrscheinlich ganz drauf an. Meins ist es jetzt nicht so, weil ich mag es schon spontan, so aus der Lust heraus.
1: Du musst ja überlegen, es gibt ja einen Alltag von Menschen. Stell dir vor, also viele haben ja so eine 180-Stunden-Woche. Die wissen ja schon gar nicht mehr, wann sie zum Sport gehen sollen und wann sie ihre Freunde treffen wollen. Dann gibt es ja auch noch Leute, die haben dann auch noch Kinder, vielleicht sogar mehrere von denen. Du musst ja gucken, wann du dafür Zeit findest. Und die Idee zu sagen, okay, immer montags 18 Uhr.
2: Aber dann musst du ja auch Bock haben. Vielleicht hast du keinen Bock dann. Und dann wird's rausgestrichen, hast du nie wieder Sex. Weißt du, was eigentlich der richtige Weg wäre? Und das ist einfach ein Fehler im System, in der Natur. Grüße an Mutter Natur. Die Libido muss sich doch anpassen. Wie bei Frauen, die viel Zeit miteinander verbringen. Der Zyklus gleicht sich an. Warum gleicht sich die Libido nicht in der Partnerschaft an?
1: Stimmt.
2: Das macht gar keinen Sinn, dass das nicht
1: wenn
2: schon automatisch
1: Leute,
2: von der Natur aus passiert ist.
1: Wenn hier Leute zuhören, die irgendwie in der Pharmaindustrie unterwegs sind, entwickelt doch dazu mal ein Medikament oder Tablette, die keine Nebenwirkung hat, die nimmt man gemeinsam ein und zwei Stunden später hat man zusammen Bock.
2: Ja.
1: Das würde eh
2: nicht. Obwohl, wenn man aber in so einem Moment ist, wo man keinen Bock hat, wird man die dann nehmen, die Pille?
1: Ich würde auf jeden Fall, weil
2: ja, okay.
1: Bock haben macht ja Bock.
2: Vielleicht ist es so Placebo, du denkst so, ich nehme jetzt die Pille, um Bock zu haben und dann kriegst du automatisch Bock und brauchst die gar nicht.
1: Wir haben ein Geschäftsmodell, wir haben was zu tun. Tschüss.
2: Ciao, Kakao. 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

0: Hier ist die junge Nacht. Wir schauen auf die Straßen und haben nach wie vor den Unfall. Auf der A555 Bonn Richtung Köln zwischen Bornheim und Wesseling ist deshalb gesperrt. 10 Minuten plus 2 Kilometer Stau auf der A2 Hannover Richtung Dortmund zwischen Rehren und Bad Alsen. Die A42 Kamp-Lindfort Richtung Dortmund ist zwischen Oberhausen Zentrum und Kreuz Essen-Nord wegen Brückenarbeiten bis 5 Uhr gesperrt. Die A71 Erfurt Richtung Suhl ist zwischen Gräfenroda und Oberhof wegen Tunnelwartungsarbeiten bis ca. 6 Uhr gesperrt. Die A94 München Richtung Passau ist zwischen Altötting und Neuötting Ost wegen der Nachbaustelle bis ca. 5.30 Uhr gesperrt. Und die B96 Berlin-Tiergarten und Berlin-Moabit. Da gibt es noch Tunnelwartungsarbeiten im Tiergartentunnel. Deshalb ist der in beide Richtungen dicht, ungefähr bis 5 Uhr noch. Fahrt vorsichtig!
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0: Nee, da habe ich jetzt auch eine kleine Enttäuschung in mir, muss ich sagen. Kerstin Breuer hier. Ich habe eben ihr gesagt, würde gerne Petition starten dafür, dass erwachsene Menschen oder Leute wie wir, die so tun, als wären sie erwachsen, auch nochmal so richtig Sommerferien haben. Und es gibt da jemanden, der ist sehr prominent und der würde da nicht unterschreiben. Der würde da einfach nicht unterschreiben, wer das ist und warum das überhaupt nicht zu seinem aktuellen Song passt, hört ihr nach Clock Clock und Drake.

0: Also Finch würde meine Petition Lass mal wieder Sommerferien nur für Erwachsene einführen wohl nicht unterschreiben.
1: Du musst immer Gas geben. Die anderen können schlafen. Wenn die anderen schlafen, ist die Zeit, Gas zu geben. Immer Gas geben.
0: Selbst und ständig der Mann. Kenne ich schon auch, aber gesund klingt das ja nicht. Naja, immerhin macht der Mucke über schöne Urlaubsorte. Vielleicht hilft es ja auch. Also beamen wir uns jetzt einfach alle zusammen hier in der Jungen nach der ARD nach Thailand. Zusammen mit Finch und Green.

47 ist die junge Nacht und Frankreich goes Halbfinale. Bei der Fußball-WM der Männer haben sie gestern Abend ja bis kurz vor 12 noch gegen Marokko gezockt. Und ich sag mal so, ich hab's mir angeguckt und da war, ohne Expertin zu sein, aber es war lange gar nicht mal so klar, dass das was wird. Noch in der ersten halben Stunde gab's zwar einen Elfmeter für Frankreich, auch wenn da irgendwie ewig hin und her gecheckt wurde, ob die den jetzt kriegen oder nicht. Naja, sie haben den bekommen. Aber sie haben ihn halt auch verkackt. Es gab kein Tor zum Elfmeter. Nach der ersten Halbzeit dann 0:0. Dafür dann 1:0 geholt in Minute 60. Jo, da war die Stimmung dann auf jeden Fall ein bisschen besser. Und 6 Minuten später gab es auch schon das 2:0. Und damit haben sie den Sack dann auch zugemacht. Ne? Halbfinale ist Dienstag. Dienstag ist das Halbfinale der WM, der Fußball-WM der Männer. Und ob die dann gegen Spanien oder Belgien zocken, das entscheidet sich heute Abend. Bin mal gespannt.

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1: Um 4 Uhr mit Lydia Wagner. Die Hausärztinnen und Hausärzte appellieren an die Bundesländer, das umstrittene Sparpaket im Gesundheitswesen zu stoppen. Verbandsvorsitzende Buhlinger Göpfert hat der Rheinischen Post gesagt, spätestens der Bundesrat müsse diese Irrfahrt stoppen. Wenn das Spargesetz so komme, sei das ein einziges Fiasko für die Hausarztpraxen und ihre Patientinnen und Patienten. Der Bundestag entscheidet heute über das Gesetz. Geplant sind unter anderem Ausgabenbremsen bei Praxen, Kliniken, Apotheken und der Pharmabranche. Außerdem sollen Patienten für Medikamente mehr zuzahlen. Außerdem entscheidet der Bundestag heute auch über mehr Befugnisse für die Bundespolizei. Es sollen die weitreichendsten Änderungen seit 30 Jahren werden. Markus Sambale fasst zusammen, was das für die gut 50.000 Beamtinnen und Beamten an den deutschen Grenzen, an Bahnhöfen und an Flughäfen bedeutet.
2: Ausgeweitet werden die Befugnisse, um Personen zu überwachen, Mobiltelefone zu orten und Autokennzeichen zu scannen. Die Bundespolizei erhält ausdrücklich die Möglichkeit, gegen fremde Drohnen vorzugehen und sie im Extremfall auch abzuschießen. Erlaubt wird auch die automatische Gesichtserkennung, zum Beispiel an Bahnhöfen. Die Bundespolizei darf dann Live-Bilder von Überwachungskameras mit biometrischen Daten von gesuchten Personen abgleichen. So kann sie Terrorverdächtige und gefährliche Personen ausfindig machen, aber auch nach Vermissten und Opfern von Verbrechen suchen.
1: In der südspanischen Region Andalusien sind bei einem Waldbrand mindestens 12 Menschen gestorben. Die Regionalregierung hat außerdem mitgeteilt, dass es mehrere Verletzte gibt. Das Feuer sei gestern Nachmittag in der Nähe der Stadt Almería ausgebrochen. Das regionale Gesundheitsministerium hat mehrere Ortschaften evakuieren lassen. Mehr als 150 Feuerwehrleute sind im Einsatz. Bei der Fußball-Weltmeisterschaft steht der erste Halbfinalist fest. Frankreich hat am Abend mit 2:0 gegen Marokko gewonnen. Michael Küster berichtet.
3: Auch Marokko hat den Vize-Weltmeister bei diesem WM-Turnier nicht stoppen können. Frankreich dominierte die Partie nach Belieben und ließ durch Kylian Mbappés verschossenem Foul-Elfmeter schon im ersten Durchgang die Chance zur Führung liegen. Der Superstar traf aber nach einer Stunde dennoch zum 1:0, bevor nur 6 Minuten später Ousmane Dembélé den 2:0 Endstand herstellte. Frankreich hat damit zum dritten Mal hintereinander das Halbfinale erreicht und trifft dort am kommenden Dienstag entweder auf Spanien oder Belgien. Diese beiden spielen heute Abend gegeneinander.
1: Das Wetter in Deutschland. Aktuell liegen die Tiefstwerte noch bei 19 bis 10 Grad. Tagsüber in der Südwesthälfte sonnig und heiß, in der Nordosthälfte ab und zu ein paar Wolken, aber auch freundlich. Die Höchstwerte klettern auf 20 bis 35 Grad. Die Zeit, es ist 4.03 Uhr.
4: Hier ist die junge Nacht. Wir schauen auf die Straßen und gucken zuerst auf die A555. Bonn Richtung Köln. Zwischen Bornheim und Wesseling gab es einen Unfall, deshalb ist gesperrt. Die A42 Kamp-Lindfort Richtung Dortmund. Zwischen Oberhausen-Zentrum und Kreuz-Essen-Nordbrücken arbeiten bis 5 Uhr ist da dicht. Die A71 Erfurt Richtung Solis zwischen Gräfenroda und Oberhof wegen Tunnelwartungsarbeiten bis 6 Uhr gesperrt. Die A94 München Richtung Passau ist zwischen Altötting und Neuötting-Ost wegen der Nachtbaustelle bis 5.30 Uhr noch dicht. Und B96 Berlin-Tiergarten und Berlin-Moabit haben wir auch noch. Der Tiergartentunnel ist wegen Tunnelwartungsarbeiten in beide Richtungen bis 5 Uhr gesperrt. Gute Fahrt euch!
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4: Hey, moin, Kerstin Breuer hier. Und ja, was ich creepy und irgendwie auch faszinierend zugleich finde, ist, sind diese neuen KI-Features auf Instagram. Was die genau können und was davon Vor- und Nachteile sind, also warum sie irgendwie creepy und faszinierend zugleich sind, darüber sprechen wir nach 1, 2, 3 Songs. Und los geht's jetzt hier erstmal gar nicht, weil wir unterbrechen nochmal ganz kurz für einen Falschfahrer, der unterwegs ist auf der A46 Hagen-Hema. Zwischen Kreuzhagen und Ausfahrt B7 Hema kommt euch ein Falschfahrer entgegen. Fahrt äußerst rechts und überholt nicht. Auf der A46 Hagen-Hema zwischen Kreuzhagen und Ausfahrt B7 Hema ist ein Falschfahrer unterwegs. Vorsichtig da bitte sein in beide Richtungen. Kommt gut und sicher an. Jetzt mit Purple Disco Machine. All My Life für euch. Schön, dass ihr am Start seid. Moin!

0: KI auf Social Media ist für uns alle schon lange super normal. Bei Instagram wird es für uns aber jetzt sogar noch leichter, die selbst zu benutzen. Direkt in der Plattform. Anna Braun aus dem Junge Nacht-Team ist dafür unsere Expertin heute Nacht. Du hast diese Features ja schon, weil die kommen jetzt erst nach und nach in die Accounts, oder?
1: Genau. Und damit können wir bei unseren Storybildern Prompts setzen. Also einfach reinschreiben, ändere meine Augen- oder Haarfarbe, aber auch Pickel oder Falten entfernen. Alles ist möglich. Und bei Reels können wir bei manchen Videos die gesprochene Sprache ändern.
2: Weiß ich nicht. Das ist dann schon ein bisschen realitätsfern, glaube ich. Praktisch, aber halte ich nicht so viel von irgendwie.
1: Das sagt Anna aus Siegburg. Ihr habe ich die neuen Features gezeigt und die sehen eben schon wirklich sehr, sehr real aus.
0: Dann wird es ja jetzt für uns noch schwerer, die Unterschiede zwischen KI und Realität zu checken, wenn jetzt auch in jeder Story was gefuscht sein kann, oder nicht?
1: Ja, wobei da ist ja auch oben links die Kennzeichnung. Und das ist auch so ein bisschen paradox, denn der Umgang und das Nutzen von neuen KI-Tools kann uns da echt ganz gut schulen. Das sagt Amelie Duckwitz. Sie ist Professorin für Medien- und Webwissenschaften an der TH Köln.
3: Wenn man selbst weiß, wie man KI einsetzen kann und mit KI-Inhalte verändern kann, dann lernt man auch automatisch besser, KI-manipulierte Inhalte zu erkennen.
1: Und wie gesagt, auf Instagram zum Beispiel muss es ja auch gekennzeichnet werden. Das kann man entweder selber machen, aber Insta lässt da auch noch eine Software drüber laufen, die KI-Inhalte dann erkennen soll.
0: Boah, ich weiß ja immer noch nicht, ob ich das alles so... Ich glaube, ich bin da raus. Aber muss ja auch jeder selber wissen, ob er diese neuen KI-Tools nutzen möchte. Bei einer Sache bin ich mir aber ehrlicherweise schon ziemlich sicher. Und zwar, dass das nicht gesund für unser Schönheitsbild ist. Safe nicht, oder? Hier ist die Junge Nacht. The Bowser und Magnetic.

0: Gute Nachrichten von der A46. Hagen Hemer, kein Falschfahrer mehr zwischen Kreuzhagen und der Ausfahrt B7. Hemer, kein Falschfahrer mehr auf der A46. Hagen Hemer zwischen Kreuzhagen und der Ausfahrt B7. Hemer, hier ist die junge Nacht der ARD. 4.22 Uhr haben wir es. Und jetzt gibt's für euch die Girls, die gerade schon so ein bisschen vorab ihre neue Platte zelebrieren. Flow, Girlband aus London. Die haben in ihrer Insta-Story nochmal gedroppt, dass das Album am 7. August rauskommt. Also ist jetzt nicht mal mehr einen Monat hin. Therapy at the Club wird das Ding heißen. Und das gibt's dann einfach als CD, okay, als Vinyl, okay, und als Kassette. Kassette? Kann das hier irgendjemand noch abspielen? Ich find's irgendwie witzig. Wie gut, dass ihr Radio hört, ist viel einfacher als Kassette. Leak It gibt's jetzt hier von Flow in der jungen Nacht für euch.
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0: Alex Clare. We're too close. Hier ist die junge Nacht, wir schauen auf die Straßen und da gibt es den Unfall. Auf der A555 Bonn Richtung Köln zwischen Bornheim und Wesseling ist deshalb gesperrt. Außerdem nochmal zur Sicherheit die Entwarnung. Auf der A46 haben Hagen-Hema kein Falschfahrer mehr zwischen Kreuzhagen und der Ausfahrt B7-Hema. Die A5 Karlsruhe Richtung Basel ist zwischen Hartheim-Heitersheim und Mülheim-Neuenburg nach einem Unfall gesperrt, deshalb Stau. Die A42 Kamp-Lindfort Richtung Dortmund ist zwischen Oberhausen-Zentrum und Kreuz Essen Nord wegen Brückenarbeiten noch circa eine halbe Stunde gesperrt. Grüße gehen raus an alle, die da arbeiten. Ihr habt fast euren Feierabend geschafft. Die A71 Erfurt Richtung Suhl ist zwischen Gräfenroda und Oberhof wegen Tunnelwartungsarbeiten bis circa 6 Uhr dicht. Die A94 München Richtung Passau ist zwischen Altötting und Neuötting Ost wegen der Nachbaustelle bis circa 5.30 Uhr gesperrt. Und dann haben wir auch noch die B96 Berlin Tiergarten und Berlin Moabit. Der Tiergartentunnel ist wegen Tunnelwartungsarbeiten in beide Richtungen auch noch eine halbe Stunde bis 5 nämlich gesperrt. Fahrt vorsichtig.
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0: Hey, hey, schönen guten Morgen. Kerstin Breuer hier. Und gleich nach 2 Songs habe ich einen Kinotipp für euch, der vielleicht auch eure Herzen ein bisschen höher schlagen lässt. Falls ihr auch so kleine Musical-Fans seid, wie ich es bin. Hört ihr nach Eminem und Holly Humberstone. Und ich glaube, schöner kann man jetzt ja auch gar nicht in den Tag kommen. To love somebody. Und das mit der Stimme. Mein Gott, besser kann ich sein.

0: Hey na, wer bist denn du?
1: Ich bin Vaiana!
0: Vaiana, der Animationsfilm-Banger, 2016 rausgekommen und ab jetzt wieder im Kino als Realfilm mit The Rock als echtem Maui und Marcel Emmel aus dem Junge-Nacht-Team mit dem Hot-Take: unnötigster Film des Jahres?
2: Ja, wobei ich gleich schneller zurückruder, als es Vaiana je konnte. Also es roch für mich halt einfach nach Geldscheffel, nach Ausschlachtung von Erfolg. Aber ich muss sagen, diese Version funktioniert.
0: Okay, das ist jetzt interessant. Also Story ist ja auf jeden Fall genau die gleiche wie im animierten Film. Da hat The Rock ja den Charakter Maui schon gesprochen. Jetzt spielt er ihn. Passt es da einfach irgendwie, oder?
2: Es passt komplett und es ist ja auch ein bisschen seine echte Lebensgeschichte, hat mir Dwayne Johnson erzählt.
3: It is a way to reconnect with my own roots and Maui is inspired by my grandfather.
2: Maui ist angelehnt an seinen eigenen echten Großvater und ich hatte halt generell so ein bisschen Angst, dass es mit ihm jetzt ein bisschen albern wird, aber nein.
0: Okay, und da sind wir dann jetzt also bei deinem Zurückrudern, oder wie?
2: Ja, wobei das ist tatsächlich nicht der Grund. Ich habe nämlich erst im Film begriffen, wie wichtig das ist, dass Vaiana nicht einfach jetzt nur so eine Animationsfigur bleibt. Der Film, die Figur. Das hat so eine Bedeutung für die polynesische Kultur, dass damit Katie Lagaaya, jetzt eine 19-Jährige mit samoanischen Wurzeln, auch im Realfilm so liefern kann, plus Dwayne Johnson. Das ist der Grund, warum dieser Film niemals der unnötigste Film des Jahres sein könnte. Die ganze Story hat ihre eigene Magie, das funktioniert auch total als Live-Action-Version und dass man das jetzt besser finden muss, das hat ja auch niemand gesagt.
0: Vaiana, also ab jetzt in echt im Kino und ich weiß zu 100%, dass ich sehr doll lieben werde. Ihr vielleicht auch. Hier ist Olivia Rodrigo, Stupid Song in der Jungen Nacht 4:40.

da ist ja meine erste Beschwerde, die ich bekommen habe. Hier ist die Junge nach der ARD mit Kerstin Breuer. Und Sascha aus Riedberg hat geschrieben: Ich möchte nicht meckern, aber habe heute Nacht nicht einmal von dir eine Uhrzeit gehört und musste immer aufs Handy schauen. Sascha, das halte ich für ein Gerücht. Das halte ich für ein Gerücht, da versuche ich doch immer sehr gut drauf zu achten. Vielleicht hast du im falschen Moment zugehört. Aber ich mache es jetzt nochmal hier zum Ende der Sendung. Ich wünsche euch erstmal einen guten Start in den Tag und sage dir, lieber Sascha, extra für dich, es ist jetzt 4:51 und 6, 7, 8, 9 Sekunden.

0: 5 Uhr mit Lydia Wagner. Der Bundestag entscheidet heute über das Sparpaket im Gesundheitswesen. Die Bundesregierung will damit ein Milliardenloch bei den gesetzlichen Krankenkassen ausgleichen. Bitte Sönnigsen aus dem Hauptstadtstudio darüber, was sich für Versicherte ändern soll.
1: Auf der einen Seite müssen Versicherte, wenn das denn alles so klappt, nicht schon wieder höhere Zusatzbeiträge Monat für Monat an ihre Krankenversicherung bezahlen. Aber auch die Versicherten leisten einen Beitrag zu diesem Sparpaket. Die Zuzahlungen, die sollen zum Beispiel steigen. Wenn man im Krankenhaus ist oder ein Rezept in der Apotheke einlöst, dann werden da statt wie bisher mindestens 5 Euro in Zukunft mindestens 7,50 Euro fällig. Es wird beim Zahnersatz gekürzt und auch das anlasslose Hautkrebs-Screening für alle, das soll wegfallen.
0: Am späten Abend hat der Bundestag noch strengere Regeln bei Unfällen mit E-Scootern beschlossen. In Zukunft gilt, wenn es bei Unfällen mit Mietrollern nicht klappt, den Verursacher zu finden, dann muss die Vermieterfirma der E-Scooterflotte den Schaden bezahlen. Durch die Gesetzesänderungen sollen die Geschädigten leichter Schadenersatz bekommen können. Sie haben in Zukunft weniger Nachweispflichten. Viele erwerbstätige Eltern in Deutschland sind mit der staatlichen Unterstützung für sie selbst und für ihre Kinder unzufrieden. Bei einer repräsentativen Survey-Umfrage für den Sozialverband Deutschland haben 44% der Befragten gesagt, dass sie sich nicht oder eher nicht ausreichend unterstützt fühlen. Das berichten die Funke-Zeitungen. Besonders unzufrieden sind erwerbstätige Eltern in Ostdeutschland mit staatlichen Leistungen wie Eltern- oder Kindergeld. Die Bundesregierung plant unter anderem, dass Eltern in Zukunft nur noch 12 Monate Elterngeld bekommen, statt 14 wie aktuell. Frankreich steht bei der Fußball-WM im Halbfinale. Das französische Team hat im Viertelfinale mit 2:0 gegen Marokko gewonnen. Der französische Trainer Deschamps hat seine Mannschaft hinterher gelobt.
2: Ohne meine tollen Spieler wären wir gar nicht so weit gekommen. Es war kompliziert, dann der verschossene Elfmeter. Aber das ist das Gute an Kilian, er zweifelt nie. Und jetzt sind wir da, wo wir hin wollten.
0: Kylian Mbappé hatte das erste Tor für Frankreich gemacht, das andere Ousmane Dembélé. Gegen wen Frankreich am Dienstag im Halbfinale spielt, entscheidet sich heute Abend im Spiel Spanien gegen Belgien. Das waren die Nachrichten mit Lydia Wagner. Das Wetter in Deutschland. Aktuell liegen die Tiefstwerte noch bei 19 bis 10 Grad. Tagsüber in der Südwesthälfte sonnig und heiß, in der Nordosthälfte ab und zu ein paar Wolken, aber auch freundlich. Die Höchstwerte klettern auf 20 bis 35 Grad. Und die Zeit? Es ist gleich 5.03 Uhr.
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0: Morgen. Hier sind Benji und Tina für euch am Start. Hallo. Direkt schon so gute Laune um 5.30 Uhr haben. Das kann nur am Freitag liegen,
1: oder? Da muss
0: oder?
1: Der gute Launezug muss angeschmissen werden, Leute, weil es ist bald Wochenende.
0: Und da stimmen wir euch ein bisschen drauf ein. Wir machen jetzt aber erstmal noch ein kleines bisschen Low hier mit Wiz the MC.
1: Aber immerhin heißt der Song At the Party.
0: Das ist auch schon mal ein guter Call für heute Abend vielleicht, egal was ihr vorhabt. Das wird super. Und danach haben wir noch Taylor Swift mit I Knew It, I Knew You.
1: Und Lil Nas X gibt's später auch noch. Das kann ich schon mal verraten.
0: Das ist ein Traum heute. Schön, dass ihr dabei seid.

0: soll ich machen am Wochenende?
1: Chill, Alter.
0: Das Ding ist hier, es ist wirklich Wochenende im Sommer. Letztes Wochenende war jedes Altstadtfest gefühlt und auch dieses Wochenende, es ist schon wieder die Hölle los.
2: Ständig irgendwas, ja, ja.
0: Ja, 100 Sachen, wie soll man sich entscheiden? Wo soll ich hingehen? Wie kann ich mich teilen und auf alle Partys gleichzeitig gehen?
2: Ruhig, ich habe gegoogelt. Es ist ja super, diese KI-Übersicht ist ja klasse. Ich finde die super. Also, hier steht, wenn du zwischen super viel gleichzeitig stattfindenden Events entscheiden musst, dann solltest du dich zuerst auf Zeitaufwand, Kosten und Begleitung konzentrieren.
0: Ah ja,
2: und
0: wo am billigsten am meisten rausholen.
2: Genau, welche Veranstaltung passt wirklich exakt in deinen Terminkalender? Budget und Kosten abwägen musst du gucken. Gibt es was mit freiem Eintritt? Kostet was Geld? Nimmst natürlich das, was frei ist, klar.
0: Mhm.
2: So, die Begleitung, hast du Leute, mit denen die mitgehen? Gibt es auf dem anderen, kommen vielleicht Leute nicht mit? Dann nimmst du natürlich das, wo die Leute mitgehen. Und erst am Ende kommt das Bauchgefühl dazu, sagt zumindest mal hier die KI. Ja, ja.
0: Ja, also ich hasse ja den Spruch, man kann nicht auf allen Hochzeiten tanzen, weil dann habe ich Ultra-FOMO. Und meine Lebensweisheit ist ja, man kann nicht auf allen Hochzeiten tanzen, aber 2 pro Tag kriegt man schon hin.
2: Ja, wenn du es hinbekommen hast und weißt, wie es geht, dann sag uns bitte allen Bescheid.
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0: ersten Freitagabend, oder? Talk to you jetzt schon, Freitagmorgen an Freitagabend denken, toll.
1: Das, was man den ganzen Freitag über macht, das Einzige, was am Freitag auf Abend auf Laune hält. Der Gedanke ans Wochenende.
0: Talk toll. To you, toll ist das wirklich. Hier ist Sabrina Carpenter mit Espresso. Das ist allerdings, das passt gut für den Freitagmorgen.
1: Zum Durchziehen.

0: Hallo Benji.
1: Ich wollte gerade mir überlegen, welchen Musikpreis ich dir geben kann, aber ich glaube keinen.
2: Das ist sehr schade und ist fast auch ein kleines bisschen auch böse. Aber ich nehme es halt hin, weil ich bin auch nicht Sänger geworden, sondern halt, ich rede ja im Radio, so von daher passt das schon. Wir hören hier Paschane mit Mittelmeer.
1: Jetzt war das Ding ja richtig.
2: Und ich dachte mir, es wäre vielleicht auch mal ganz interessant zu gucken, wie ist denn da die Wassertemperatur gerade im Mittelmeer?
1: Ja, wo wir uns ja jetzt hinträumen mit Paschanem, klar.
2: Gerade auch Sommerferien und so. Also, ich finde es crazy, Palma de Mallorca, da haben wir 27 Grad.
1: Also, auf Palma?
2: Nee, oder Wassertemperatur.
1: Das Mittelmeer, ja, bei Malle.
2: Palma de Mallorca 27,
1: das ist krank.
2: Westliches Mittelmeer. Barcelona 25 Grad.
1: What?
2: Ja, ja.
1: Es hat einfach gerade in Freiburg 17 Grad draußen.
2: Mal so. Da kommt vielleicht am ehesten noch ran, südliches Mittelmeer, da ist Sciaccia? Keine Ahnung, wie man das ausspricht. Das ist halt 21 Grad dort. Also südliches Mittelmeer ist ein bisschen kühler noch.
1: Das ist trotzdem auch deutlich wärmer, als es bei uns gerade draußen so hat. Paschanem hatte einfach recht.
2: Wir legen uns kurz rein ins Mittelmeer.

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2: Mit Sophie, hi. Wie kann im Gesundheitswesen gespart werden? Darüber entscheidet heute der Bundestag. In einem Reformpaket sollen Sparmaßnahmen beschlossen werden. Die Reformpläne werden jetzt schon kritisiert. Warum das Bundesgesundheitsministerium sie aber trotzdem für wichtig hält, weiß Birte Sönnigsen.
3: Es ist ja so, seit Jahren steigen zwar die Einnahmen der Krankenkassen, aber die Ausgaben, die steigen sehr viel deutlicher. Deshalb klafft jedes Jahr eine größere Lücke bei den Krankenkassen. Im nächsten Jahr werden es, Stand jetzt, rund 19 Milliarden Euro sein. Und die Gesundheitsministerin sagt, ja, wir haben das im Ministerium alles gut durchgerechnet. Diese 19 Milliarden Lücke im kommenden Jahr bekommen wir jetzt durch dieses Gesetz gestopft.
2: Seit gestern 17 Uhr ist es wieder soweit. Die Lokführer der Saarbahn streiken nochmal. Die Streikdauer ist bisher noch nicht begrenzt. Ein Ende des Streiks wollen die Lokführer separat bekannt geben. Ab heute Morgen gibt es aber einen Schienenersatzverkehr. Das teilt die Saarbahn auf ihrer Webseite mit. Ersatzbusse fahren seit 4 Uhr heute Morgen und sie fahren auch noch bis heute Abend. Und das gilt auch für Samstag. Am Sonntag beginnt der Schienenersatzverkehr erst um 7 Uhr. 2:0 gegen Marokko. Damit ist Frankreich gestern souverän ins WM-Halbfinale eingezogen. Marokkos Torwart hatte in der ersten Halbzeit noch einen Elfmeter von Mbappé gehalten. Frankreich wurde seiner Favoritenrolle am Ende aber trotzdem gerecht. Mbappé und Dembélé haben in der zweiten Hälfte getroffen. Und wir schauen noch auf das Wetter im Saarland. Heute wird es sonnig warm bei 30 bis 34 Grad. Gerade ist es noch etwas kühler bei euch in Beckingen.
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4: Hallo, hier sind Benji und Tina am Start für euch.
5: Hello.
4: Schön, dass ihr dabei seid am Freitagmorgen. Und auch am Freitagmorgen sollte man natürlich das Trinken nicht vergessen.
5: Oh, ja.
4: Ja, ich habe natürlich wieder folgendes Problem heute. Ich habe wieder meine Wasserflasche dabei und die war im Auto. Weil ich habe ja meinen Kasten immer im Auto.
5: Ja, und der It's stand warm. In der Sonne.
4: It's warm again. Scheiße.
5: Du lernst aber auch nicht aus deinen Fehlern. Das ist schon krass.
4: Wie so ein Hund mit so einem Stock im Maul, der die ganze Zeit durch die Tür laufen will.
5: Und hängen bleibt. Ja.
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0: gleich.
1: Gleich Sarah Larsen mit Lush Live hier bei das Ding.
2: Guten Morgen.
1: Es gibt das Ding Tassen. Super. Es gibt das Ding Thermobecher. Auch
2: ja.
1: Toll. Wir haben sogar das Ding Kondome. Da steht drauf, pack ein das Ding. So, was fehlt noch bei der Hitze? Das Ding Eis.
2: Ja, ich dachte, jetzt kommt noch mal was Sexual-mäßiges. Aber ob es das Ding
1: Eis... Man kann das Eis natürlich auch sexual-mäßig verwenden, wenn man möchte.
2: Da seid ihr frei. Das Ding-Reporter Nico kümmert sich auf jeden Fall jetzt um das Ding Eis. Der hat logischerweise keine eigene Eismaschine, wie jeder normale Mensch. Und deswegen ist er nach Kiel gefahren und hat sich Verstärkung geholt.
3: Ich bin Lino, ich bin 29 Jahre alt, war während dem Studium sehr choraffin. Ich habe in Frankfurt Jura studiert und dann kam Corona und wir hatten keine Vorlesungen mehr. Und dann bin ich so reingerutscht in das Eisgeschäft, ja.
4: Das heißt, du hast vorher überhaupt gar keine Berührungspunkte gehabt mit Eis. Wie hast du es gelernt?
3: Es ist nicht so schwer im Grunde genommen. Man muss immer hinten dranbleiben und ich denke, wenn man an einer Sache das mit Leidenschaft macht, dann fällt es einem leichter und ja, Fehler passieren, aber Hauptsache man steht wieder auf.
4: Und du hast jetzt gesagt, du nimmst die Herausforderung an und machst für uns auch ein Das Ding Eis.
3: Ja, ich habe es angenommen. Ich hoffe, es funktioniert. Aber ich bin mal gespannt, was die Kunden sagen.
2: Wir sind auch gespannt. Ja, Motivation bei Lino ist auf jeden Fall da. Es kann gekocht werden.
1: Ja, aber wie schmeckt das Eis? Wie soll es denn schmecken? Welche Farbe soll es bekommen? Ja. Also wichtige Fragen. Ich habe sehr viele Fragen und ihr natürlich auch. Checken wir hier alles, würde ich sagen, nach zwei Songs. Kendrick Lamar und hier ist Sarah Larsen.
5: Das

0: Wenn das Ding eine Eissorte wäre, welche wäre es?
1: Wurstbrot, weil hier geht's zu wie bei Disneys großer Pause.
2: So saure Gummibärchen. Weil du bist erstmal überrascht, aber ist nice.
3: Ich sag Zitrone, weil so ein bisschen fresh und aber trotzdem im Nachgang ist es ja auch süß.
4: Ein bisschen nach Achselschweiß, weil wir alle sehr viel für unseren Job schwitzen.
5: Das ist ein Orangen-Aprikosen-Sorbet, weil orange mit Stückchen. Manche finden die geil und manchen gibt's den übelsten Ick.
0: Ja. Unsere Dustin-Redaktion einfach mal selbst gefragt.
4: Ja.
0: Ich finde schon nicht schlechte Sachen zusammengekommen.
4: Aber war da jetzt am Ende auch was dabei für echtes Eis? Also ich meine, Achselschweiß
0: vielleicht.
4: Falls jetzt nicht eindauert. Vielleicht doch so eher die Richtung Mango-Sorbet-Geschichte von Sophie am Ende. Das können wir schon vorstellen. Wir machen ja unser eigenes Das Ding Eis, ne? Also was ihr dann am Ende auch essen könnt alle.
0: Mhm. Und mit wir machen das meinen wir natürlich Das Ding Reporter Nico. Der hat den Auftrag bekommen. Der ist bei Lino in Kehl gelandet und macht mit ihm gemeinsam das Ding Eis. Und er hat den Masterplan.
6: Also wir haben uns überlegt, wir haben der indische Mango, Alfonso, und eine dunkle Schokolade. Vielleicht in Verbindung Mango, ist ja sowas für junge Leute, und die dunkle Schokolade. Dann bleiben wir trotzdem herb.
4: Jung und herb. Tolle Kombination, finde ich.
0: Ich höre schon die Zeitungsartikel dazu.
4: Ja.
0: Wie das Eis am Ende schmeckt und natürlich auch, wie es bei der Kundschaft ankommt. Das checken wir noch im Laufe des Tages.
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0: Einen von Drakes 5 Trillionen neuen Songs gibt's jetzt bei das Ding. Janice, shut the fuck up, heißt der.
1: Ja, also Janice, halt's Maul, könnte man mal frei übersetzen.
0: Ja, kann man sagen.
1: Und man könnte meinen, jede Janice dieser Welt hasst Drake jetzt für diesen Song. Aber nein, die feiern ihn richtig, weil er einfach ein Janice-Treffen mit organisiert hat.
2: This is the best thing ever. To have all the Janices to come together, that's amazing. You don't see this every day. So thank you, Drake.
0: Okay, also er hat ein Event organisiert, auf dem nur Frauen sind, die Janice heißen.
1: Richtig.
0: Die sich anfeuern, sagen,
1: Janice,
0: dass es ein ganz großartiger Tag war und Drake the Master ist.
1: Ja, es ist ein Janice-Fiebertraum. Drake war nicht vor Ort. Der hat sich wahrscheinlich gedacht, Genesis, shut the fuck up.
3: Yo, what's going on, man? This is Drake.

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2: Mit Sophie, hi. Rund 19 Milliarden Euro. So viel Geld soll den gesetzlichen Krankenkassen nächstes Jahr laut Bundesgesundheitsministerium fehlen. Damit deshalb nicht die Beiträge erhöht werden, soll nun eine Reform im Bundestag verabschiedet werden. Was für euch dann aber trotzdem teurer werden könnte, weiß Birte Sönnigsen.
3: Die Zuzahlungen, die sollen zum Beispiel steigen. Wenn man im Krankenhaus ist oder ein Rezept in der Apotheke einlöst, dann werden da statt wie bisher mindestens 5 Euro in Zukunft mindestens 7,50 Euro fällig. Jetzt muss man sagen, diese Zuzahlungen, die sind auch seit mehr als 20 Jahren nicht erhöht worden.
2: Für viele von euch ist es nichts Neues mehr. Die Saarbahn streikt wieder. Seit gestern 17 Uhr fährt keine Bahn mehr. Wie lange der Streik noch dauern soll, ist noch nicht bekannt. Die Saarbahn hat aber mitgeteilt, dass seit 4 Uhr heute Morgen ein Schienenersatzverkehr fährt. Der soll auch am Wochenende fahren, sonntags allerdings erst ab 7 Uhr.
4: Zweiter Ball. Wer holt ihn sich am Strafraum? Natürlich die Franzosen. Da ist Mbappé. Da ist Mbappé! Da ist das Tor!
2: So hat es sich angehört, als Mbappé gestern für Frankreich den Führungstreffer gegen Marokko geschossen hat. Beim 1:0 ist es aber nicht geblieben. Dembélé hat noch zum 2:0 nachgelegt. Damit hat sich Frankreich gegen Marokko ins WM-Halbfinale gekickt. Und wir schauen noch auf das Wetter im Saarland. Heute gibt es wieder sonniges Sommerwetter. Die Temperaturen steigen auf heiße 30 bis 34 Grad. Gerade ist es aber noch etwas kühler. Bei euch in Büschfeld sind es gerade noch 16 Grad. In Friedrichsthal sind es auch 16 Grad. Und in Kirkel, da ist es genauso warm.
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5: Hallo.
6: Und es gibt einen tatsächlich sehr echten Fall, der gerade in Nordrhein-Westfalen verhandelt wird. Der ist sehr skurril. Er zahlt seinem Girl größere Brüste und will nach der Trennung die Kohle wieder haben, weil er hat ja jetzt nichts mehr von seiner, Zitat, Investition.
5: Digga, da würde ich mir als Richterin auch denken, kann man einen Mann schuldig sprechen im Falle von Idiot sein?
6: Geschenkt ist geschenkt, wiederholen ist gestohlen, sagt man.
5: Ja, guck.
6: Ja, ja, oder wie ist es mit Geschenken nach einer Trennung eigentlich? Weil wir schenken uns ja doch in Beziehungen immer mal wieder was.
5: Schmuck,
6: ja, was ist denn jetzt? Muss ich alles wieder zurückgeben eigentlich? Checken wir mal nach zwei Songs. Und auch, ob der Typ das Geld jetzt für die Brüste tatsächlich rechtlich eigentlich zurückbekommen dürfte.
5: Boah, wenn das so ist, raste ich aus, wirklich. Rage-Bild.
6: Davor war Kid Leroy mit Girls.

0: Trippin' Bunt und Mapai.
1: Und Trippin' trifft's auch ganz gut, was man denkt, in welchem Zustand man ist, wenn man diese Schlagzeile liest.
0: Ich glaube, der Typ aus NRW hat zu viele von solchen TikToks gesehen.
2: Wenn euer Ex-Partner oder halt eure Ex-Partnerin noch Sachen von euch hat, der Zauberwort dann heißt Mahnung.
3: Paragraph 985, den Herausgabeanspruch, dein Pullover habe ich auch schon verbrannt, dann könnt ihr sagen, tja, jetzt fordere ich aber Schadensersatz.
2: Jetzt darf man sich natürlich die Frage stellen, möchte ich gerne die Welt brennen sehen? Schon.
0: Ja, der fordert nämlich gerade vor Gericht 3.500 Euro zurück für die Brust-OP, die er seiner Freundin gezahlt hat.
1: Und die Begründung, finde ich das eigentlich krasse, er sagt, es war eine Investition und von der hat er jetzt ja nichts mehr.
0: Ja, Brüste sind weg jetzt.
1: Oh mein Gott.
0: Na schade, aber wie ist es mit Geschenken in der Beziehung? Also man hat da ja immer mal was, was man sich schenkt gegenseitig. Das Ding-Reporterin Elena aus der Rechtsredaktion, kann ich meinen Ex verklagen und alles zurückfordern, was ich verschenkt habe?
4: Geschenkt ist geschenkt, das sollte mal klar sein. Wenn ihr der oder dem Ex in der Beziehung eindeutig was als Geschenk überreicht habt, gehört ihr oder ihm auch dieses Geschenk. Ansonsten gilt, Sachen, die ihr für euch alleine gekauft habt, gehören natürlich euch. Bei Sachen, die ihr euch gemeinsam gekauft habt, wird es ein wenig schwieriger.
1: Mhm. Jetzt ist halt auch die Frage, wie sieht man das denn bei diesen Brüsten?
4: Naja, aktuell läuft das Verfahren wohl noch. Man kann also noch nicht sagen, wie das ausgeht. Wenn der Mann beweisen kann, dass die Brust-OP kein Geschenk an seine Freundin war, sondern er ihr das Geld dafür nur geliehen hat, dann muss sie ihm das zurückzahlen. Aber er als Kläger muss nachweisen, dass er ihr das Geld nur leihen wollte. Wenn es nichts Schriftliches gibt, keinen Darlehensvertrag, keine eindeutigen Nachrichten oder auch sonst keine Zeugen, die seine Behauptung bestätigen können, sieht es eher schlecht aus für den Ex-Freund.
0: Es ist wirklich jetzt auch New Fear unlocked ein bisschen bei den nächsten Geschenken, die ich meiner zukünftigen Freundin machen werde. Einfach Vertrag.
1: Ich unterzeichne, dass das ein Geschenk ist.
5: Ja. 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
2: Frankreich ist weiter, Leute. Hat gestern gewonnen. Es ist Halbfinale bei der WM. Die läuft ja nebenbei auch noch.
3: Ich wollte gerade sagen, man vergisst, dass die noch
2: gibt's
3: ist.
2: Noch,
3: ja. Naja, deshalb ein bisschen hier WM-Stimmung, Leute. Woo!

0: bei das Ding gleich Raindance Dave Temps.
1: Hallo.
0: Es klingt ein bisschen so wie der Bessie, der immer zu spät kommt und sich dann noch schnell was ausdenkt, warum er jetzt zu spät kommt.
2: Hallo Esther, es tut mir leid. Ich stecke im voll Stau. Ich bin natürlich früher losgefahren, stecke jetzt seit 2 Stunden hier im Verkehr und es zeigt immer noch 50 Minuten an zum Stadion. Also sowas habe ich noch nie erlebt.
1: Er hat sich das nicht ausgesucht.
0: Ja.
1: Unser Bastian Schweinsteiger, wirklich die Sprache hat er an seine Kollegin Esther Settlercheck geschickt. Die moderierten ja zusammen die ARD-WM-Sendung gestern.
0: Sollten sie.
1: Aber es ist fast gefällt, weil er einfach im Megastau stand.
0: Mörder, kurz vor Boston, wo das Frankreich gegen Marokko Viertelfinale gestern war. Aber Schweini ist dann einfach aus dem Auto ausgestiegen und ist gerannt.
1: Er hat die Beine wirklich in die Hand genommen. Da sind dann auch nach dem Spiel Videos viral gelangt, wo Leute, die ihn dann gefilmt haben, wie er da einfach zum Stadion joggt die letzten Meter.
0: Ja, und hat es dann tatsächlich auch noch geschafft. Statt 50 Minuten zu spät, wie angekündigt in der Sprachnachricht, waren es nur 10 Minuten nach Anfang der Live-Sendung, wo er dann angekommen ist.
3: Du hast es geschafft. Ich möchte dich nicht umarmen. Das T-Shirt ist schwarz, ist auch ganz gut. Komplett durchgeschwitzt, nehme ich an.
4: Ja, also die Laufbereitschaft für ein Viertelfinale war auf jeden Fall da. Und ich verstehe auch jetzt, liebe FIFA, die Hydration Break. So, macht schon Sinn.
0: Das ist der Einsatz, den ich mir von dir wünsche, Tina.
1: Ja.
0: Wenn du hier morgens mal zu spät kommst. So.
1: Dass ich renne?
0: Einfach mal rennen.
1: Ich glaube, da muss ich erst noch Profisportlerin werden in diesem Leben und dann nicht mehr. Und dann hier moderieren. Dann wäre ich vielleicht fit genug dafür.
0: Mal gespannt, wir versuchen es aus. Nächstes Mal dann Tina mit Schwitze. 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
1: Mit Sophie. Hi. Wie kann im Gesundheitswesen gespart werden? Über ein Reformpaket dazu entscheidet heute der Bundestag. Für die Sparpläne gibt es jetzt schon Kritik. SR-Info-Reporterin Birte Sönnigsen weiß, warum das Bundesgesundheitsministerium sie aber trotzdem für wichtig hält.
2: Seit Jahren steigen zwar die Einnahmen der Krankenkassen, aber die Ausgaben, die steigen sehr viel deutlicher. Deshalb klafft jedes Jahr eine größere Lücke bei den Krankenkassen. Im nächsten Jahr werden es, Stand jetzt, rund 19 Milliarden Euro sein. Und die Gesundheitsministerin sagt, ja, wir haben das im Ministerium alles gut durchgerechnet. Diese 19 Milliarden Lücke im kommenden Jahr bekommen wir jetzt durch dieses Gesetz gestopft.
1: Seit gestern 17 Uhr ist es wieder soweit. Die Lokführer der Saarbahn streiken nochmal. Die Streikdauer ist bisher noch nicht begrenzt. Das Ende des Streiks wollen die Lokführer separat bekannt geben. Ab heute Morgen gibt es aber einen Schienenersatzverkehr. Das teilt die Saarbahn auf ihrer Webseite mit. Ersatzbusse fahren seit 4 Uhr heute Morgen bis zum späten Abend. Das gilt auch für Samstag. Am Sonntag beginnt der Ersatzverkehr erst um 7 Uhr. 2:0 gegen Marokko. Damit ist Frankreich gestern souverän ins WM-Halbfinale eingezogen. Marokkos Torwart hatte in der ersten Halbzeit noch einen Elfmeter von Mbappé gehalten. Frankreich wurde seiner Favoritenrolle am Ende aber trotzdem gerecht. Mbappé und Dembélé haben in der zweiten Hälfte getroffen. Und wir schauen noch auf das Wetter im Saarland. Heute wird es sonniges Sommerwetter. Die Temperaturen steigen auf 30 bis 34 Grad. In Beckingen sind es gerade 17 Grad, in Duttweiler auch 17 und in Homburg-Erbach sind es 16 Grad.
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3: Mit Benji und Tina. Guten Morgen zusammen.
4: Hallo. So ist das. Hallo.
3: Wir freuen uns auf Badesee. Das ist ja wohl dann das Wochenende, an dem wir das wieder machen können.
4: Ja, es wird sehr, sehr warm. Ich kann noch mal kurz checken, wie die aktuelle Lage ist bei uns. Hier, warte. Ach, na super.
3: Du würdest wahrscheinlich sagen, es ist noch kalt.
4: Ja, also jetzt gerade ist schon noch ein bisschen frisch. Also jetzt gerade hat es ja was weiß ich, 15 Grad. Nee, 17 zumindest in Schifferstadt.
3: Wissen wir.
4: Aber das ist noch zu kalt zum Schwimmen. Aber es wird ja heute nach oben gehen, die Temperatur.
3: Wir freuen uns sehr und hoffen, ihr habt einen ganz tollen Freitag geplant, ein tolles Wochenende. Wir hören jetzt ein bisschen Musik, würde ich sagen. Komm, Green Panama gibt's gleich und das ist The Bowser Magnetic.
4: Kennt ihr vielleicht von TikTok?
3: We love it. Guten Freitag euch.

0: Hier ist das Ding. Guten Morgen, hallo.
1: Hallo.
0: Ich im Sommer immer.
2: Ich schwitze wie eine Prostituierte in die Kirche. Wer hasst Sommer auch wie ich? Meine Fresse schmilzt. Ich habe 20 Nervenzusammenbrüche in der Sekunde.
1: Ja. Das bist wirklich du. Benji hasst den Sommer und er wird dann immer richtig aggro.
0: Und diese Menschen suchen sich im Sommer ja auch gerne einen Spot zum Urlaub machen, wo es ein bisschen kühler ist als bei uns. Nennt sich Coolcation.
1: Ja, da sehe ich dich ja auch. Ich persönlich checke das gar nicht. Aber die Hälfte der Deutschen haben tatsächlich Reiseziele schon so von ihrer Liste gestrichen, weil es ihnen zu heiß geworden ist. Da kam in der Umfrage von einem Reisevergleichsportal raus.
0: Und Carina aus Schwäbisch Hall arbeitet im Reisebüro und hat uns mal gesagt, was so die besten Coolcation-Ziele sind.
3: Also natürlich so Classic, Norwegen, Schweden, die britischen Inseln, zum Beispiel Irland, Island ist immer gut. Wenn man jetzt Richtung Südhalbkugel geht, wäre zum Beispiel Südafrika was, weil da halt einfach die jetzt gerade so zwischen 15 und 20 Grad haben, ist deutlich kühler als bei uns. Australien, zumindest der Süden, Neuseeland, die sind quasi im Winter, also das ist natürlich kein richtiger Winter so richtig. Bei den Temperaturen halt schon entspannter, als wenn man da bei über 40 Grad durch die Sonne laufen muss.
0: Oh, 15 Grad, wirklich, das, wenn ich das höre, dann kriege ich direkt schon so, oh, das ist so geil.
1: Ja, weißt du, wie warm es gerade ist? Mhm. 17 Grad.
0: Ja, jetzt gerade, aber heute Nachmittag wieder 35.
1: Also, freu dich doch mal. Schön braun werden. Sonne. Was für Coolcation, Leute. Okay.

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2: Guten Morgen, gleich Disco Lines, No Broke Boys.
3: Hello.
2: Aktuell sind ja die Viertelfinals bei der Fußballweltmeisterschaft. Gestern Frankreich gegen Marokko gespielt, heute Abend Spanien gegen Belgien. Wir sind gespannt.
3: Ja, und wir sind vor allem dieses Meme, wo so Kermit der Frosch traurig aus dem Fenster schaut. Draußen regnet, ja. So richtig Drama, FOMO.
2: Es ist ganz traurig alles, wir sind schon lange raus. Aber hey, ihr könnt euch ja die Deutschland-Klebe-Tattoos wieder auf die... Naja, whatever, wohin auch immer kleben, was ihr wollt. Ja. Weil heute Abend und morgen gibt es tatsächlich Fußball-EM-Finale mit Deutschland. Wir sind dabei.
3: Und ihr denkt so, what the fuck, ist es EM, ich hab's verpasst. Ja, es ist EM bei den U19-Mannschaften, also bei den Jungen. Heute Abend U19-Frauen, Finale gegen Spanien.
2: Stark.
3: Und morgen dann U19-Männer-EM-Finale, auch gegen Spanien.
2: Spanien und Deutschland scheint in der U19 ein Ding zu sein.
3: Und ich sag ehrlich, dass wir da beide im Finale sind bei den U19 Leuten, das macht mir ein bisschen Hoffnung, dass wir in Zukunft mal doch noch eine WM länger als gefühlt 2 Tage haben können.
2: Das ist schön, dass Tina Hoffnung hat. Wer heute Abend bei dieser Hoffnung dabei sein möchte, ihr könnt die beiden Spiele gucken bei RTL bzw. RTL Nitro. Was denkst du? Nitro klingt nach Mann? Ja, da läuft das Frauenfußballspiel. Ja. Naja. Schade.
3: Was soll man sagen? Ja.
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0: Miley Cyrus. Freitagmorgen, hallo.
1: Es ist jetzt die beste Zeit des Tages.
0: Jason Derulo hat einen neuen Song raus.
1: Ja! Und wir hören ihr.
0: Das muss man wissen, also Tina ist ja Fangirl Nummer 1, glaube ich, bei Jason Derulo.
1: Meine Barbie habe ich sogar nach ihm benannt, damals.
0: Wie, die Barbie hieß dann Jason?
1: Ja, also Ken, logischerweise.
0: Ach so.
1: Also, aber er hieß nicht Ken, er hieß dann Jason. Egal, ich bin Fan, ja.
0: Ich checke, okay. Also, jetzt gucken wir aber mal, wie gut du wirklich Fan bist.
1: Okay.
0: Und zwar anhand von Songs, wo er seinen Namen immer selbst vorne singt. Der macht
1: Jason Derulo, yeah.
0: Genau, und erkennst du alleine anhand von diesem Snippet, welcher Song es ist?
1: Das
0: ist
1: ich sage ja.
0: Große Frage. Können natürlich alle mitmachen im Das Ding Viertel. So, hier ist der erste Snippet.
1: Top Dirty.
0: Er hat noch nicht mal. Ja, das stimmt. Das ist tatsächlich korrekt.
1: Das habe ich direkt. Beat. Erster Schlag.
0: Okay.
1: Komm, mach schwerer, bitte.
0: Ja, okay, chill.
1: Wiggle.
2: Hey, Ayo, Jason.
0: Das ist ja wirklich komplett bodenlos. Das ist ja richtig. Okay. Und dann halt jetzt der letzte noch.
2: Jason Derulo.
0: Korrekt, also ich glaube, Fangirl Nummer 1 ist hiermit approved.
1: Ja, und wann kriege ich jetzt Jason Derulo Tickets von dir?
0: Ja, das jetzt, also. Hier sind sie! Guck mal, ich

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1: Mit Sophie, hi. Rund 19 Milliarden Euro. So viel Geld soll den gesetzlichen Krankenkassen nächstes Jahr laut Bundesgesundheitsministerium fehlen. Damit deswegen nicht die Beiträge erhöht werden, soll nun eine Reform im Bundestag verabschiedet werden. Was für euch dann aber trotzdem teurer werden könnte, weiß Birte Sönnigsen.
2: Die Zuzahlungen, die sollen zum Beispiel steigen. Wenn man im Krankenhaus ist oder ein Rezept in der Apotheke einlöst, dann werden da statt wie bisher mindestens 5 Euro in Zukunft mindestens 7,50 Euro fällig. Jetzt muss man sagen, diese Zuzahlungen, die sind auch seit mehr als 20 Jahren nicht erhöht worden.
1: Für viele von euch ist es nichts Neues mehr. Die Lokführer der Saarbahn streiken wieder. Seit gestern 17 Uhr fährt deshalb keine Bahn mehr. Wie lange der Streik noch dauern soll, ist noch nicht bekannt. Die Saarbahn hat aber mitgeteilt, dass seit 4 Uhr heute Morgen ein Schienenersatzverkehr fährt. Der soll auch am Wochenende unterwegs sein, sonntags allerdings erst ab 7 Uhr.
3: Zweiter Ball, wer holt ihn sich am Strafraum? Natürlich die Franzosen, da ist Mbappé! Da ist das Tor!
1: So hat es sich angehört, als Mbappé gestern für Frankreich den Führungstreffer gegen Marokko geschossen hat. Beim 1:0 ist es aber nicht geblieben. Dembélé hat noch zum 2:0 nachgelegt. Damit hat sich Frankreich gegen Marokko ins WM-Halbfinale gekickt. Und wir schauen noch auf das Wetter. Es wird heute ein schöner, warmer Sommertag im Saarland bei Temperaturen von 30 bis zu 34 Grad. Gerade ist es noch etwas kühler. 17 Grad sind es in Merchweiler, Felsberg und auch in Bierfeld.
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4: Hier für euch heute Morgen. Hallo.
5: Hallo. So Dinge, die man als Student normalerweise macht, um zu prokrastinieren. Durch TikTok doomscrollen, irgendwelche DMs auf IG reinsliden oder die ganze WG plötzlich putzen. Alles außer Lernen.
4: Ja, die Studis in Karlsruhe sind, lass mal ein komplettes Festival organisieren. Ja. Einfach. Die haben auch Schieberitis im Endstadium, würde ich diagnostizieren.
5: Ja, weil heute und morgen ist es wieder soweit, das Unifest in Karlsruhe, hier bei uns im Distinktviertel. Ob die Studis das wirklich nur aus Lernausrede nehmen, was man studiert, dass man so viel Zeit hat, um so ein Festival auf die Beine zu stellen. Das fragen wir gleich mal nach. Mitorganisator David nach 2 Songs hier bei uns in der Show. Davor Rudimental und Taylor Swift.
4: Schönen guten Morgen euch.
5: Hallo.

0: dieser Mann hier.
1: Ich bin verliebt in mich.
0: Heute einfach bei uns im Das Dingviertel unterwegs.
2: Feiern
0: in Karlsruhe.
2: Ja, weil er ist einer der Hauptacts vom Unifest in Karlsruhe dieses Wochenende. Das ist laut den Veranstaltern das größte Studifest in Süddeutschland. Richtig, richtig crazy einfach.
0: Ja, organisieren tun das die Karlsruhe Studenten ehrenamtlich neben dem Studium. Und Organisator David ist am Start. David, du machst das alles nur, um nicht für dein Wirtschaftsinformatikstudium lernen zu müssen, oder? Warum tust du dir das sonst an?
3: Man muss schon sagen, so mal mindestens ein Jahr Studienzeit geht da schon drauf. Aber es ist halt einfach, wenn man dann nachher hier sieht, wie lauter Menschen wuseln, drei Bühnen dann nachher stehen und man nachher einfach hier dann am Abend 7000 Gäste auf dem Platz hat. Ja. Das fühlt sich einfach geil an.
2: Ein Jahr Studienzeit? Digga, was baut ihr da auf? Nochmal Karlsruhe, nochmal eine Fächerstadt?
3: Wir haben drei Bühnen, eine große Hauptbühne, wo die großen Acts spielen. Das spielt dieses Wochenende am Samstag das Lumpenpack und am Freitag Okay, danke, tschüss. Dann haben wir noch eine DJ-Bühne, wo es mit House beginnt und später den Abend dann immer schneller, immer härter wird, bis es dann halt zu Hardtechno übergeht. Mhm. Und wir haben noch eine Karlsruher Bühne, das ist so unsere lokale Unterstützungsbühne, wo immer lokale Bands auftreten. Klar, Lichtshow, also vor allen Dingen bei der DJ-Bühne, die hat Technik ohne Ende, Lichttechnik ohne Ende drin und Ton, klar. Da muss es natürlich knallen, wenn es um Techno geht.
0: Boah, hab jetzt schon keinen Bock beim Hören, alles aufzubauen, sag ich ehrlich. Und das auch noch neben dem Studio. What the fuck?
2: Ja, David, ganz viel Erfolg heute beim Aufbau und am Wochenende dann natürlich auch beim Unifest.
0: In Karlsruhe. Heute und morgen findet es statt, wenn ihr Bock habt.

0: Leute, es ist Freitag. Wir freuen uns ja wohl ganz dolle.
1: Ja, wir freuen uns extrem. Die Laune ist gut um 7.44 Uhr hier bei das Ding.
0: Ich werde jetzt einen Kaffee holen gehen und empfehle euch das auch.
1: Ja, dann trink mal. Okay. Oder Energy.

0: Wir hören gleich Wonderful Life. Purple Disco Machine.
1: Das Ding ist hier, 6 vor 8.
0: König der Löwen kann einpacken. Tanz der Vampire, die können auch abbauen. Brauchen wir nicht.
1: Tarzan, Elisabeth, wie sie alle heißen. Weg. Alles Schluss, weg damit, weil es gibt jetzt die neue Theaterproduktion in Hamburg.
0: Ja, und Hope stirbt zuletzt, wird sie heißen. Es ist einfach ein Theaterstück über Hope, aka Timmy, dieser der Wahl, wir erinnern uns.
1: Wegen dem ganz deutschen Crashout gegangen ist.
0: Genau,
1: ja, genau.
0: Das, ja, ja, ja.
1: Und falls ihr euch jetzt fragt, um was geht's da, weil ich suche tatsächlich noch ein Geburtstagsgeschenk für meine Mama. Der Regisseur sagt, dass das Stück der so eine chronologische Reihenfolge der Ereignisse ist. Mhm. Von Auftauchen des Wals bis zum Rettungsversuch inszeniert als eine Art Messe.
0: Es klingt, als müsste ich es definitiv verpassen.
1: Nein, Benji, du denkst falsch. Das wird Comedy-Gold. Überleg mal, wie lustig das klingen wird. Ja. Also ich stelle mir die Premiere heute Abend ungefähr so vor.
2: Ich bin zu Wahl geschwommen. Ich habe immer gesagt, ich liebe dich.
3: Wir sind das Volk. Freiheit für uns.
4: Ist das nicht ein Widerspruch, den Wahl retten und das Fischbrötchen essen?
5: Nein.

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1: Mit Sophie. Hi. Im Bundestag wird heute über die Reform der gesetzlichen Krankenversicherung abgestimmt. Damit sollen 19 Milliarden Euro gespart werden, ohne die Beiträge zu erhöhen. Wo ihr die Reform aber bei der medizinischen Versorgung trotzdem spüren könntet, weiß SR-Info-Reporterin Birte Sönnigsen.
2: Bei Ärztinnen und Ärzten werden Honorare teilweise gedeckelt oder gestrichen. Ärztevertreter warnen, dass das Auswirkungen haben wird auf die Versorgung, dass es also in Zukunft weniger Termine gibt, Patienten schlechter versorgt werden.
1: Nach den tödlichen Schüssen in Stade, wie steht es um die Sicherheit in Eltern-Kind-Einrichtungen im Saarland? Laut Trägern und Sozialministerium gäbe es im Saarland bereits Schutzkonzepte, wie zum Beispiel Besucherregelungen und Anti-Gewalt-Schulungen für Mitarbeiter. Die wurden nach der Tat überprüft, aber nicht verschärft. Es gäbe keine konkreten Bedrohungen. Das Sozialministerium sieht nach der Tat aber vor allem Handlungsbedarf in der Politik. Es sollte darüber gesprochen werden, wie Beschäftigte der Jugendhilfe besser geschützt werden können. Frankreich steht im WM-Halbfinale. Gestern Abend hat es sich mit 2:0 gegen Marokko durchgesetzt. Bei unseren französischen Nachbarn in Stiring-Wendel gab es allerdings kein Public Viewing für das Spiel. Die Präfektur in Metz hatte das wegen Sicherheitsbedenken abgesagt. In Düsseldorf fand das Public Viewing dagegen statt und dort hat es geknallt. Der WDR berichtet, dass vermummte Personen Böller und Glasflaschen in Menschenmengen geworfen haben. Außerdem seien Raketen und Molotow-Cocktails gezündet worden. Und wir schauen noch auf das Wetter im Saarland. Heute wird es ein sonniger Sommertag bei bis zu 34 Grad.
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3: Das Ding gibt euch. Benji und Tina für euch hier am Freitagmorgen. Hallo.
4: Ja! Wir haben es geschafft. Ja. Leute, ich kann nicht mehr mit den Wolken und so, wie die wir gestern Morgen hatten. Die Wolken sind weg und wir haben es jetzt geschafft. Die 20 Grad sind geknackt um 8:02 Uhr
3: morgens. Ja.
4: Toll. Heidelberg gerade 20 Grad, Saarbrücken gerade 20 Grad, Schweig 21. Nur so Kassel, Frankfurt, ihr müsst noch ein bisschen Gas geben. Das gefällt mir noch nicht.
3: Ja, ich komme nach Kassel oder Frankfurt dann an der Stelle. Ich bin gerade hochgelaufen, habe mir einen Kaffee geholt. Ich hatte heute Morgen die Fenster aufgemacht bei uns in der Online-Redaktion. Jetzt ist schon wieder warm.
4: Ja.
3: Es kann nicht sein, es ist 8 Uhr.
4: Schön kuschelig.

0: Gott. Es ist so warm schon wieder.
1: Leute, wir haben gerade 20 Grad Marke geknackt und Benji wirklich ist schon wieder am Ausrasten. Ich persönlich liebe ja den Sommer, aber für alle, die so mimimi sind wie Benji, haben wir eine kleine Abkühlung geplant.
0: Ein Eis.
1: Ein eigenes Das Ding-Eis sogar.
0: Darum kümmert sich jetzt unser Das Ding-Reporter Nico und damit auch was wird, hat er sich Verstärkung in Kehl geholt.
2: Ich bin Lino, ich bin 29 Jahre alt, war während dem Studium sehr kochaffin. Ich habe in Frankfurt Jura studiert und dann kam Corona und wir hatten keine Vorlesungen mehr und dann bin ich so reingerutscht in das Eisgeschäft, ja.
3: Das heißt, du hast vorher überhaupt gar keine Berührungspunkte gehabt mit Eis. Wie hast du es gelernt?
2: Es ist nicht so schwer im Grunde genommen. Man muss immer hinten dranbleiben und ich denke, wenn man an einer Sache das mit Leidenschaft macht, dann fällt es einem leichter und ja, Fehler passieren, aber Hauptsache man steht wieder auf.
3: Und du hast jetzt gesagt, du nimmst die Herausforderung an und machst für uns auch ein Das Ding Eis.
2: Ja, ich habe es angenommen. Ich hoffe, es funktioniert. Aber ich bin mal gespannt, was die Kunden sagen.
0: So.
1: Ja, ich bin auch gespannt, was sie sagen werden.
0: Wie wird es schmecken? Welche Farbe bekommt es? Ich habe Fragen.
1: Ja, wir haben sie alle.
0: Und wir haben die Antworten gleich nach zwei Songs.

0: Einen wunderbaren guten Morgen. Das Ding ist hier.
1: Und wir haben ganz tolle Musik gleich für euch.
2: Und wir haben vor allem auch eine tolle Frage für euch, Benji.
1: Ja. Wie schmeckt ein Radiosender wie das Ding eigentlich? Das Ding schmeckt so.
3: Wurstbrot, weil hier geht's zu wie bei Disneys großer Pause.
4: So saure Gummibärchen. Du bist erstmal überrascht, aber ist nice.
5: Ich sag Zitrone, weil so ein bisschen fresh und aber trotzdem im Nachgang ist es ja auch süß.
6: Ein bisschen nach Achselschweiß, weil wir alle sehr viel für unseren Job schwitzen.
7: Das ist ein Orangen-Aprikosen-Sorbet, weil Orange mit Stückchen. Manche finden die geil und manchen gibt's den übelsten Ick. Mhm.
2: Das hat unsere Das Ding-Redaktion vorgeschlagen. Sind, ich sag mal, bessere und schlechtere Ideen dabei gewesen.
1: Ja, Achselschweiß als Eis, toll.
2: Ja, das ist eine der besseren Ideen auf jeden Fall. Und Das Ding-Reporter Nico hat die mitgenommen.
1: Ja, weil Nico macht nämlich ein eigenes Eis, was ihr dann auch essen könnt.
2: Das Ding-Eis.
1: Er holt sich Hilfe von Eismacher Lino in Kehl. Und Lino hat auch schon einen Plan, wie das am Ende wirklich schmecken soll.
8: Also wir haben uns überlegt, wir haben eine indische Mango, Alfonso, und eine dunkle Schokolade. Vielleicht in Verbindung Mango, das wäre so was für junge Leute, und die dunkle Schokolade. Dann bleiben wir trotzdem herb.
1: Jung und herb, das ist eine ganz tolle Kombination.
2: Ich finde auch Früchte und Chocoui auch immer gut.
1: Ja.
2: Wie das Eis dann am Ende schmeckt und vor allem, wie es bei euch bei der Kundschaft angekommen ist, das hört ihr bei Das Ding im Laufe des Tages.
1: Mmh, lecker Schmecker. So will ich das Ding Eis abschlecken.
2: Ja. Bisschen eklig auch tatsächlich.
1: Voll geil.

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2: Aber es passt eigentlich auch ganz gut zum nächsten Thema, also exklusiv und so. Leak It ist ja hier neu von Flow Girl Group aus hier UK.
3: Großartiger
1: ja.
3: Track.
1: Und Leak It, deswegen meintest du exklusiv, heißt ja so viel wie Verrat ist. Also so ein Geheimnis oder Internas raus an die Öffentlichkeit tragen. Und deshalb habe ich gedacht, lass mal leaken. Leak It, einfach eine Sache jeweils vom anderen leaken.
2: Oh, wir leaken uns jetzt gegenseitig?
1: Ja.
2: Okay. Das
1: ja,
2: heißt,
1: leak mal. Was kannst du zu
2: dir,
1: mir, ja.
2: Was ich jetzt leaken könnte.
1: An die Öffentlichkeit? Ein Geheimnis?
2: Boah, schwierig. Fällt mir gar nicht ein, tatsächlich. Du bist langweilig.
1: Nee, ich würde sagen, ich bin ein offenes Buch. Aber super, dann mach einfach nur ich, dass ich dir was leake.
2: Ja, du kannst doch jetzt nicht einzigartig. Was willst du denn bei mir leaken?
1: Zum Beispiel wäre da das Thema mit der Klimaanlage.
2: Oh. Willst du das wirklich leaken jetzt?
1: Ich hau das jetzt raus.
2: Oh, Scheiße.
1: Leute, Benji hat... Also wirklich über Wochen öffentlich behauptet, dass er keine Klimaanlage hätte. Hat so rumgeheult. Oh, ich schwitze so daheim. Es ist so unertragbar. Und dabei hat er am ersten heißen Tag im Juni einen Taui hingelegt und hat sich die teuerste Klimaanlage ever gekauft.
2: Schere.

0: Morgen, hallo, gleich Sabrina Carpenter mit Manchild.
1: Ja, Benji, erzähl den Leuten mal, was wir gestern nach Feierabend gemacht haben.
0: Wir waren gestern einkaufen nach Feierabend. Wir beide mussten Großeinkauf machen.
1: Ja.
0: Haben wir gesagt, gut, machen wir zusammen halt Großeinkauf.
1: Ja, und ich möchte euch empfehlen, liebe Leute da draußen in das Dingviertel, ihr müsst öfter mit Freunden zusammen in den Supermarkt gehen.
0: Das ist toll.
1: Es war so toll. Wir haben uns wirklich verhalten wie 12-Jährige, die in einem Laden sind und die jede Sonnenbrille anprobieren. Wir haben unnötig viele Süßigkeiten gekauft.
0: Ja, ja.
1: So wisst ihr, an der Kasse, wo diese ganzen überteuerten Süßigkeiten stehen, da haben wir zugegriffen.
0: Großartig.
1: Und mein Highlight war, als du im Drogerieabteil warst vom Laden.
0: Ja, da gab es diese tollen, was man sich so aufzieht, diese Maske, wenn man massiert wird und so.
1: Nee, das war so ein Haarband. Dass du dir das nach hinten machen kannst.
0: Oh, toll.
1: Hat Benji aufgehabt.
0: Hab ich auch gehabt.
1: Also, liebe Leute, wenn ihr das hört, in Baden-Baden, in dem Einkaufsladen, da Richtung Sinsheim, ich würde das nicht kaufen.
0: Ich hatte es an, aber ich bin gewaschen. Mhm.

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1: Mit Sophie. Hi. Im Bundestag und Bundesrat steht heute jeweils die letzte Sitzung vor der Sommerpause an. Im Bundestag wird dabei heute über eine Reform der gesetzlichen Krankenversicherung abgestimmt. Da soll mit verschiedenen Sparmaßnahmen ein Loch von voraussichtlich 19 Milliarden Euro gestopft werden. Außerdem soll das Bundespolizeigesetz modernisiert werden. Die Bundespolizisten würden damit mehr Befugnisse bekommen. Im Bundesrat wird unter anderem über die sexuelle Selbstbestimmung beraten. Die Hamburger Grünen haben den Antrag eingebracht, das Prinzip nur Ja heißt Ja im Strafrecht zu verankern. Immer wieder wurde in den letzten Wochen gegen die Honorarsenkung bei Psychotherapeuten protestiert, unter anderem auch in Saarbrücken. Ein Berliner Gericht hat die Kürzungen jetzt vorerst gestoppt. Geklagt hatte die Kassenärztliche Bundesvereinigung. Die und andere Kritiker fürchten, dass sich durch die Kürzungen die Versorgung weiter verschlechtert, zum Beispiel Wartezeiten für einen Therapieplatz länger werden. Wer in Deutschland am wenigsten verdient, ist tendenziell auch am seltensten in einem Tarifvertrag. Das hat eine Studie des Instituts für Arbeitsmarkt- und Berufsforschung ergeben. Tarifverträge tragen laut den Studienautoren dazu bei, Lohnunterschiede zu begrenzen. Wenn gerade Geringverdiener keine Tarifverträge hätten, gehe dieser Schutz verloren. Das Wetter. Man kann es schon erahnen, heute wird wieder ein sonniger Sommertag im Saarland. Die Temperaturen gehen hoch auf 30 bis 34 Grad. Bei euch in Britten sind es gerade 20 Grad, in Bübingen sind es schon 21 Grad und 21 Grad sind es auch schon in Hasel.
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4: Hier, hallo.
5: Hallo, ich glaube, dieser eine Typ in Nordrhein-Westfalen hat zu viel von diesen TikToks hier gesehen.
6: Wenn euer Ex-Partner oder halt eure Ex-Partnerin noch Sachen von euch hat, das Zauberwort dann heißt Mahnung.
7: Paragraph 985, den Herausgabeanspruch, dein Pullover habe ich auch schon verbrannt, dann könnt ihr sagen, tja, jetzt fordere ich aber Schaden.
6: Jetzt darf man sich natürlich die Frage stellen, möchte ich gerne die Welt brennen sehen? Schon.
4: Schon hat er sich, glaube ich, auch gedacht. Er fordert nämlich gerade vor Gericht 3.500 Euro zurück für die Brust-OP, die er seine Freundin gezahlt hat.
5: Ja, weil er hat ja jetzt nichts mehr davon, sagt er.
4: Er hat investiert und jetzt ist die Investition weg.
5: Die Brüste natürlich sind weg. Naja, ob er das Geld jetzt for real wiederbekommt und wie es so mit Sachen generell aussieht, die wir unseren Ex-Partnerinnen, Ex-Partnern geschenkt haben, das checken wir hier nach zwei Songs.
4: Bunny sollte das heißen.
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0: Colorado.
1: Yo, guten Morgen.
2: Guten Morgen. Ex-Freundin blocken, schlecht über die Ex reden. Das sind alles irgendwelche Assi-Moves, die man schon gehört hat. Aber die Brüste von der Ex zurückklagen, das ist crazy.
0: Das macht ein Typ in Nordrhein-Westfalen gerade. Der fordert vor dem Amtsgericht in Siegburg 3.500 Euro zurück. So viel hat er nämlich für die Brust-OP seiner Freundin gezahlt. Und ja, er hat ja jetzt nichts mehr davon.
2: Ja, er hat von den größeren Brüsten nichts mehr. Deswegen gib mal zurück. Es ist wirklich so Männer-Core. Aber wie ist es denn mit Geschenken in einer Beziehung? Das Ding, Reporter Elena aus der Rechtsredaktion. Kann ich einfach alle Geschenke, die ich dem Ex gemacht habe, einfach mir zurückklagen?
3: Geschenkt ist geschenkt, das sollte mal klar sein. Wenn ihr der oder dem Ex in der Beziehung eindeutig was als Geschenk überreicht habt, gehört ihr oder ihm auch dieses Geschenk. Mhm. Ansonsten gilt, Sachen, die ihr für euch alleine gekauft habt, gehören natürlich euch. Bei Sachen, die ihr euch gemeinsam gekauft habt, wird es ein wenig schwieriger.
0: Okay, und wie ist es jetzt aber bei dem konkreten Beispiel mit den Teddys?
3: Naja, aktuell läuft das Verfahren wohl noch. Man kann also noch nicht sagen, wie das ausgeht. Wenn der Mann beweisen kann, dass die Brust-OP kein Geschenk an seine Freundin war, sondern er ihr das Geld dafür nur geliehen hat, dann muss sie ihm das zurückzahlen. Aber er als Kläger muss nachweisen, dass er ihr das Geld nur leihen wollte. Wenn es nichts Schriftliches gibt, keinen Darlehensvertrag, keine eindeutigen Nachrichten oder auch sonst keine Zeugen, die seine Behauptung bestätigen können, sieht es eher schlecht aus für den Ex-Freund.
2: Entschuldigung, ich muss einfach lachen. Es wird so juristisch drüber geredet. Beweise, Kläger, Zeugen. Es geht um Brüste.
0: Nicht mehr.
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0: Disneys, ja.
1: Ich liebe Bibi Rexas neuen Track New Religion, freue mich, dass er läuft.
0: Ich dachte, es endet bei Ich liebe Bibi Rexa.
1: Ja, das auch, finde ich auch super toll. Tolle Frau, hier ist das Ding.

0: Guten Morgen.
1: Das Ding ist hier 9 vor 9.
2: Dieser Sound lebt wirklich mietfrei in meinem Kopf.
3: Ich schwitze wie eine Prostituierte in die Kirche. Wer hasst im Sommer auch wie ich? Meine Fresse schmilzt. Ich habe 20 Nervenzusammenbrüche in der Sekunde.
2: Same girl, feel you.
1: Ja, ja, du hast den Sommer auch so wie sie. Und deswegen wird es ein hartes Wochenende für dich und alle, die auch in dem Ich schwitze wie eine Prostituierte in der Kirche Game sind.
2: Es wird nochmal richtig heiß jetzt, ne?
1: Fast 40 Grad dieses Wochenende. Da werdet ihr euch bestimmt so an Nordpol wünschen, so Coolcation im Eis.
2: Ja, imagine jetzt so Sommerferien hier, 40, dann schön so noch nach Ägypten. Das wäre echt jetzt absoluter Horror. Aber laut einer Umfrage vom Reisevergleichsportal haben die Hälfte der Deutschen schon Reiseziele von ihrer Liste gestrichen, weil es tatsächlich auch zu heiß geworden ist.
1: Ja.
2: Also ja, da muss man schon auch sagen, ist so.
1: Ja, Coolcation ist deswegen immer beliebter, also wohin gehen, wo es kalt ist. Und Carina aus Schwäbisch Hall arbeitet in einem Reisebüro und hat uns die besten Coolcation-Ziele mal genannt.
4: Also natürlich so Classic, Norwegen, Schweden, die britischen Inseln, zum Beispiel Irland, Island ist immer gut. Mhm. Wenn man jetzt Richtung Südhalbkugel geht, wäre zum Beispiel Südafrika was, weil da halt einfach die jetzt gerade so zwischen 15 und 20 Grad haben, ist deutlich kühler als bei uns. Australien, zumindest der Süden, Neuseeland, die sind quasi im Winter, also das ist natürlich kein richtiger Winter so richtig. Bei den Temperaturen halt schon entspannter, als wenn man da bei über 40 Grad durch die Sonne laufen muss.
2: Oh, 14 Grad, imagine, wie toll wär's.
1: Ich glaube, ich moderiere hier wirklich mit Mr. Frost zusammen.
2: Ja, willkommen, ich bin Mr. Frost. Das war ein Eissound.

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1: Mit Sophie, hi. Im Bundestag wird heute über die Reform der gesetzlichen Krankenversicherung abgestimmt. Damit sollen 19 Milliarden Euro gespart werden, ohne die Beiträge zu erhöhen. Spüren könntet ihr die Einsparungen beim Arzt. Für SR Info, Birte Sönnigsen.
2: Bei Ärztinnen und Ärzten werden Honorare teilweise gedeckelt oder gestrichen. Ärztevertreter warnen, dass das Auswirkungen haben wird auf die Versorgung, dass es also in Zukunft weniger Termine gibt, Patienten schlechter versorgt werden.
1: Nach den tödlichen Schüssen in Stade, wie steht es um die Sicherheit in Eltern-Kind-Einrichtungen im Saarland? Laut Trägern und Sozialministerium gäbe es im Saarland bereits Schutzkonzepte, wie zum Beispiel Besucherregelungen und Anti-Gewalt-Schulungen für Mitarbeiter. Die wurden nach der Tat überprüft, aber nicht verschärft. Es gäbe keine konkreten Bedrohungen. Das Sozialministerium sieht nach der Tat aber vor allem Handlungsbedarf in der Politik. Es sollte darüber gesprochen werden, wie Beschäftigte der Jugendhilfe besser geschützt werden können. Frankreich steht im WM-Halbfinale. Gestern hat es mit 2:0 gegen Marokko gewonnen. Bei unseren französischen Nachbarn in Stiring-Wendel gab es allerdings kein Public Viewing für das Spiel. Die Präfektur Metz hatte das wegen Sicherheitsbedenken abgesagt. In Düsseldorf fand das Public Viewing dagegen statt und dort hat es auch geknallt. Der WDR berichtet, dass vermummte Personen Böller und Glasflaschen in die Menschenmenge geworfen haben. Außerdem seien Raketen und Molotow-Cocktails gezündet worden. Und wir schauen noch auf das Wetter im Saarland. Heute wird es sonnig warm bei bis zu 34 Grad. Bei euch in Hausbach und in Peppenkuhm sind es 21 Grad, in Fraulautern schon 22.
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3: Mit Benji und Tina, hallo.
4: So ist das. Und mit Dominik Feig und seiner Babydoll gibt's hier bei Das Ding am Friday.
3: Kommt gut rein.

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1: Billie Eilish.
2: Bester Song, um den Bass bei euch im Auto zu testen. Bad Guy.
3: Apropos eilig. Dinge, zu denen man besser nicht zu spät kommen sollte.
2: Ach, schon meine Fresse.
3: Abschlussprüfung, Flug, Gerichtstermin.
2: Also der Witz tut immer noch weh, aber ja, wo man auch nicht zu spät kommen sollte und lieber...
3: eilig sein sollte.
2: Billie eilig sein sollte, ja. zum Shop. Vor allem, wenn man in der ARD das WM-Viertelfinale moderiert.
4: Hallo Esther, es tut mir leid. Ich stecke im voll Stau. Ich bin durch Flügeln losgefahren, stecke jetzt seit 2 Stunden hier im Verkehr und es zeigt immer noch 50 Minuten an zum Stadion. Also sowas habe ich noch nie erlebt.
3: RIP.
2: Ja, die Sprache hat Bastian Schweinsteiger an seine Kollegin Esther Settlercheck geschickt.
3: Der war nicht Billie eilig.
2: Der war gar nicht eilig. Die moderieren ja zusammen die WM-Sachen in der ARD. Oder in dem Fall von gestern, sie quasi fast alleine.
3: Ja, also wegen dem Mörderstau kurz vor Boston, wo das Frankreich-Marokko-Viertelfinale ja war. Aber Schweini ist dann einfach aus dem Auto ausgestiegen und plötzlich war er doch Billie eilig. Er ist dann gerannt, einfach der Kollege.
2: Ich glaube, der Witz ist tot, Benji. Aber ja, nach dem Spiel haben sie dann auch Videos gezeigt von Leuten, die ihn unterwegs gefilmt haben, wie er dann so neben dem Stau dran vorbeijoggt einfach.
3: Ja, und dann hat es natürlich doch noch geschafft. Statt 50 Minuten zu spät ist er nur 10 Minuten nach Anfang der Live-Sendung angekommen.
5: Du hast es geschafft. Ich möchte dich nicht umarmen. Das T-Shirt ist schwarz, ist auch ganz gut. Komplett durchgeschwitzt, nehme ich an.
6: Ja, also die Laufbereitschaft für ein Viertelfinale war auf jeden Fall da. Ja. Und ich verstehe auch jetzt, liebe FIFA, die Hydration Break. Das macht schon Sinn.
2: Also, ich gebe alles. Ich renne für unsere gemeinsame Sendung. Und sie nur so, du schwitzt.
3: Bleib weg. Ja, das war ein Korb. 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

0: Freitagmorgen ist hier. Hallo zusammen.
1: Hallo.
0: Und ich hoffe, ihr stolpert an diesem Wochenende über kein Dorffest, auf dem sowas hier gespielt wird. Ich musste gestern laut lachen, als ich durch TikTok gescrollt bin. Leute, zieht euch das rein hier.
1: Oh mein Gott. Wer ist das?
0: Pass auf. Also, das sind wohl so zwei Dudes. So, also, ich sag mal zwei alte Säcke. Um ehrlich zu sein, das sind zwei alte Säcke.
1: So, die stehen da. Martin und
0: Stefan.
1: Günther.
0: So, ja, Martin und Günther, die schon seit immer irgendwie so alleinunterhaltermäßig so ein Keyboard vor sich haben und dabei irgendwelche random Beats laufen lassen, die sich natürlich jetzt an den aktuellen Tracks auch orientieren wollen.
1: Damit sie nennen es auch Tracks.
0: Damit sie das junge Tracks. Publikum auch auf den Dorffest
1: abholen
0: können.
1: Ich hab da einen fashion neuen Track, hab ich da rausgesucht. Den wirst Hammer finde du, ich sag's dir. Der wird dich von der Socke hauen.
0: Ja, ja, und dann halt schön gut genug drüber geknallt. Alt.
1: Darf ich es nochmal hören?
0: Wir wollen es nochmal hören, ja.
1: Ich finde es geil. Ich finde, Kitsch kriegt die Produzenten. Die haben ja schon angekündigt, dass sie gern eine US-Version von dem Song machen würden mit US-Rappern. Und ich finde, dann sollten sie auch eine Dorffest-Edition machen.
0: Bitte ladet Stefan und Günther ein.
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2: Ja, ist es ja schon wieder Freitag. Jawoll, ja. Reasons von Eli Aux und Lavinia stellen wir euch heute vor. Die haben doch auch hier Money Made Me a Savage schon zusammen gemacht.
3: Ja. Richtig. Nicht nur den, Benji. Ja. Sie haben schon gemacht I Look Shit and I'm Fine With It, I Wanna Go, Borderline. Ich sage,
2: da ist was.
3: Achtung,
2: ja.
3: Die haben was miteinander. Das ist nämlich, ich habe nachgezählt, der 11. Song, den sie zusammen machen. Wie viel Zeit verbringen die zusammen?
2: Also da ist wirklich, da wird auch nachts im Bett zusammen geschraubt.
3: Ja, glaube ich nämlich auch. Und ich finde, wenn man mal zwischen den Zeilen hört, was Lavinia über den neuen Song sagt, könnte mal da was auf der Spur sein.
4: Mhm. Im Kern geht es darum, sich frei zu fühlen, spontan zu sein und einfach das Leben zu feiern. Der Song hat für mich so eine Alles-ist-möglich-Energie. Einfach den Moment genießen und nicht an den eventuellen kleinen Kater von morgen denken.
3: Frei fühlen, spontan sein, Leben feiern, alles ist möglich. Den Moment genießen, meint sie den Moment in Elis Arm?
2: Oh, Tinas Verschwörungstheorien gehen los. Aber was sagst du zu diesem Statement hier eigentlich auf TikTok?
5: Wir wollten mal kurz mit ein paar Gerüchten aufräumen, weil voll viele von euch denken, dass wir daten. Aber nein, wir daten nicht. Wir sind wie Bruder und Schwester. Das würde niemals passieren.
2: Ja, das Problem mit Bruder und Schwester, wenn man dann...
3: Aber Stiefbruder und Stiefbruder...
2: Ja, dann ist es nochmal was anderes. Aber manchmal, da ist ja auch so eine Sache, dann fühlt einer so auf Friendzone-mäßig. Und
3: oh mein Gott, meinst du, sie hat ihn öffentlich auf TikTok gefriendzoned?
2: Und er ist komplett am Arsch. Eli, wenn du das hörst, Bruder, F in den Chat für den gefallenen Bruder.
3: Also was sie auf jeden Fall sind, ein gutes Musikpärchen.
2: Ja, das können wir festhalten.
3: Die beiden jetzt mit ihrem ganz neuen Song bei Das Ding.
2: Reasons.

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5: Mit Sophie. Hi. Im Bundestag und Bundesrat steht heute jeweils die letzte Sitzung vor der Sommerpause an. Im Bundestag wird dabei heute über eine Reform der gesetzlichen Krankenversicherung abgestimmt. Da soll mit verschiedenen Sparmaßnahmen ein Loch von voraussichtlich 19 Milliarden Euro gestopft werden. Außerdem soll das Bundespolizeigesetz modernisiert werden. Die Bundespolizisten würden damit mehr Befugnisse bekommen. Im Bundesrat wird unter anderem über die sexuelle Selbstbestimmung beraten. Die Hamburger Grünen haben den Antrag eingebracht, das Prinzip nur Ja heißt Ja im Strafrecht zu verankern. Immer wieder wurde in den letzten Wochen gegen die Honorarsenkung bei Psychotherapeuten protestiert, unter anderem auch in Saarbrücken. Ein Berliner Gericht hat die Kürzungen jetzt vorerst gestoppt. Geklagt hatte die Kassenärztliche Bundesvereinigung. Die und andere Kritiker fürchten, dass sich durch die Kürzungen die Versorgung weiter verschlechtert, zum Beispiel Wartezeiten für einen Therapieplatz länger werden. Wer in Deutschland am wenigsten verdient, ist tendenziell auch am seltensten in einem Tarifvertrag. Das hat eine Studie des Instituts für Arbeitsmarkt- und Berufsforschung ergeben. Tarifverträge tragen laut den Studienautoren dazu bei, Lohnunterschiede zu begrenzen. Wenn gerade Geringverdiener keine Tarifverträge haben, geht dieser Schutz verloren. Und wir schauen noch auf das Wetter im Saarland. Heute wird es wieder ein richtig schöner Sommertag. Die Temperaturen gehen hoch auf 30 bis 34 Grad. Bei euch in Fürweiler sind es gerade 22 Grad. Genauso warm ist es auch in Einöd und in Nunkirchen. Die kommende Nacht wird noch mal klar. Die Temperaturen gehen runter auf bis zu 14 Grad vor dem sommerlich heißen Wochenende.
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6: Mit Benji und Tina, hallo.
7: Hallo und mit James, hi. Hallo.

0: Lost Frequencies gleich. Love to go bei das Ding.
1: Benji, wie viel Bock hättest du gerade auf ein Wirtschaftsinformatikstudium?
0: Gar nicht, also so ein Zero.
1: Und wie viel Bock hättest du auf das Studium? Plus, du müsstest nebenher noch das größte Studifest Süddeutschlands organisieren?
0: Nee, also da kann ich mir mit fortbleiben. Da bleibe ich lieber zu Hause sitzen.
1: Das lassen wir David aus Karlsruhe lieber machen, gell? Der ist Studi und vor allem auch Organisator vom Unifest Karlsruhe dieses Wochenende. Da kommen zum Beispiel Fajan, der Verliebt in mich-Typ oder das Lumpenpack hin.
0: Sehr schön. David, warum tust du dir das an, fragen wir uns. Einfach, ist schon eine sehr gute Ausrede, auch um nicht zu lernen, ehrlich gesagt.
2: Man muss schon sagen, so mal mindestens ein Jahr Studienzeit geht da schon drauf. Aber es ist halt einfach, wenn man dann nachher hier sieht, wie lauter Menschen wuseln, drei Bühnen dann nachher stehen und man nachher einfach hier dann am Abend 7000 Gäste auf dem Platz hat. Das fühlt sich einfach geil an.
1: Ich finde das gute Prioritäten. Lieber ein Jahr länger studieren und dafür fett Party in der Unistadt haben.
0: Ja, genau. Was baut ihr da alles auf? Also, so, was ist da los?
2: Wir haben drei Bühnen, eine große Hauptbühne, wo die großen Acts spielen. Das spielt dieses Wochenende am Samstag das Lumpenpack und am Freitag Okay, danke, tschüss.
0: Aha.
2: Dann haben wir noch eine DJ-Bühne, wo es mit House beginnt und später in den Abend dann immer schneller, immer härter wird, bis es dann halt zu Hard-Techno übergeht.
1: Nice.
2: Und wir haben noch eine Karlsruher Bühne, das ist so unsere lokale Unterstützungsbühne, wo immer lokale Bands auftreten. Klar, Lichtshow, also vor allen Dingen bei der DJ-Bühne, die hat Technik ohne Ende, Lichttechnik ohne Ende drin und Ton, klar, da muss es natürlich knallen, wenn es um Techno geht.
0: Ja, dann wollen wir gar nicht länger aufhalten, ne? Viel Erfolg beim Aufbauen, gute Zeit heute und morgen, Unifest in Karlsruhe.
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0: Das Ding ist hier. Guten Morgen zusammen. Es ist 9.48 Uhr. I can't believe.
1: Ja, der Freitag, er ist im vollen Gange. Bald Wochenende, Leute.
0: Und es ist ein neuer Buckelwal. Lost in der Ostsee.
1: Das ist eine News, die hätten wir jetzt nicht auf den Freitag noch gebrauchen können.
0: Aber sie ist da. Wir müssen damit jetzt umgehen irgendwie. Tierschutzexperten denken, dass er schon im deutschen Teil vom Wasser ist und tatsächlich auch stranden könnte wieder.
1: Oh mein Gott, nein.
0: Ja, Ripp,
1: Leute,
0: Alter.
1: Flash. Ich kann nicht. Deutschland muss doch jetzt erstmal das Trauma von Timmy, aka Hope, verarbeiten. Wirklich, wir haben gerade quasi erst den Ersttermin bei einer Psychologin bekommen.
0: Und die Aufarbeitung beginnt heute Abend in Hamburg. Da ist Premiere von einem Hope-Theaterstück, quasi musicalmäßig. Hope stirbt

0: zuletzt heißt das.
1: Ja, und der Regisseur sagt, dass das Stück der Chronologie der Ereignisse folgt, also vom Auftauchen des Wals bis zum Rettungsversuch, inszeniert als eine Art Messe.
0: Oh, und wir wissen natürlich auch schon, wie sich das anhört.
2: Ich bin zu Wal geschwommen. Ich habe immer gesagt, ich liebe dich.
3: Wir sind das Volk!
4: Ist das nicht ein Widerspruch, den Wal retten und das Fischbrötchen essen?
5: Nein.

0: Ja.
1: Auf Wiedersehen.
0: Auf Wiedersehen. Wir wünschen ein schönes Wochenende. Benji und Tina sind raus.
1: Ab 10 ist Sarah für euch da und 50% von uns hört ihr morgen früh wieder. Ich halte die Stellung. Benji macht schön Wochenende.

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1: Mit Sophie, hi. Im Bundestag wird heute über ein Reformpaket für die gesetzliche Krankenversicherung abgestimmt. Darin werden Sparmaßnahmen beschlossen, die sollen sich aber nicht auf die monatlichen Beiträge auswirken. Versicherte sollen dafür an anderer Stelle mehr zahlen. SR-Info-Reporterin Birte Sönnigsen weiß wo.
2: Die Zuzahlungen, die sollen zum Beispiel steigen, wenn man im Krankenhaus ist oder ein Rezept in der Apotheke einlöst. Es gibt noch weitere Änderungen, zum Beispiel bei der bisher beitragsfreien Mitversicherung von Ehepartnern. Die wird eingeschränkt, es wird beim Zahnersatz gekürzt und auch das anlasslose Hautkrebs-Screening für alle, das soll wegfallen.
1: Psychotherapeuten bekommen erstmal doch nicht weniger Geld. Ein Berliner Gericht hatte die umstrittene Kürzung der Honorare gestoppt. Damit hat die Kassenärztliche Vereinigung vor Gericht vorläufig einen Erfolg erzielt. In den vergangenen Monaten wurde gegen die Kürzungen auch auf den Straßen protestiert, unter anderem auch in Saarbrücken. Mehrere Verbände in Deutschland warnen die Bundesregierung davor, Minijobs abzuschaffen. Die Verbände aus unter anderem Handel, Gastgewerbe und Landwirtschaft haben einen Brandbrief an die SPD-Bundesarbeitsministerin Baas und die CDU-Bundesgesundheitsministerin Wagen geschrieben. Darin fordern Verbände, dass der Minijob, so wie er bis heute besteht, erhalten bleibt. Konkret warnen die Verbände vor schlimmen Schäden für Deutschland. Millionen Menschen hätten sich bewusst für das Modell Minijob entschieden, würde die Bundesregierung ihre Pläne umsetzen, verdienten diese Menschen deutlich weniger oder müssten deutlich mehr arbeiten. Das Wetter im Saarland. Heute gehen die Temperaturen noch hoch auf bis zu 34 Grad. Bei euch in Ittersdorf sind es 24.
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2: Sarah hier für euch an diesem Freitag, hello. Und bevor das hier losgeht, ich muss kurz was klarstellen. Wenn es hier gleich macht. Ich habe so Sandalen an, die pupsen. Ich sag ehrlich, ich kann nichts dafür, ich war's nicht.

0: 10 nach 10 haben wir an diesem Freitag und die ganze Zeit so halbnasse Klamotten, kein richtiges Klo und 500 Meter laufen, um Zähne zu putzen. Also so stelle ich mir Campingurlaub vor. Es wäre wirklich nichts für mich. Aber ganz viele von euch feiern das ja sehr, so wochenlang mit einem Camper unterwegs. Vielleicht auch nur übers Wochenende jetzt. Da wünsche ich euch auf jeden Fall ganz, ganz viel Spaß. Und damit das auch alles klappt bei euch, hat Ramon aus dem Disting-Team mal drei Apps rausgesucht.
1: Park4Night
2: gilt als die beliebteste App in der Community. Da findet ihr Plätze in über 100 Ländern. Vom Campingplatz bis zum freien Spot in der Natur. Die Basisversion ist umsonst. Die Pro-Version kostet einen Zehner im Jahr. Großer Nachteil, die App basiert komplett auf User-Einträgen. Es kann also sein, dass die Angaben nicht zu 100% legal oder nicht immer aktuell sind. Wer blind hinfährt, riskiert trotzdem Strafe.
1: PinCamp, Camping bei ADAC.
2: Wer absolut auf Nummer sicher gehen will, nimmt diese App vom ADAC. Hier kriegt man nur Stellplätze, die vom ADAC getestet und bewertet wurden. Man sieht Preise und freie Plätze in Echtzeit und kann oft direkt in der App buchen. Die Pro-Version kostet 12 Euro im Jahr, bringt dir dafür aber oft exklusive Rabatte.
1: Campspace.
2: Kleiner Geheimtipp für alle, die keinen Bock auf Standardplätze haben. Hier campt ihr völlig legal auf privaten Grundstücken, also auf Bauernhöfen, Waldlichtung oder in Weinbergen. Super naturnah und die Locals geben einem direkt noch Insider-Tipps für die Region mit. Die App ist komplett kostenlos, aktuell nur leider noch nicht so groß.

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2: Und der hier ist jetzt mal ein bisschen was anderes. Also ich muss es dazu sagen, weil da werden jetzt bestimmt ein paar von euch sagen, Moment, bin ich jetzt noch bei Das Ding? Oder vor allem, bin ich hier noch im Viertel? Oder nicht doch in Spanien in einem Auto und mache da gerade das Radio an? Weil ich habe hier jetzt den neuen Track von Benny Blanco. Ja, es ist der Mann von Selena Gomez. Und der hat jetzt einen Song gedroppt, das ist so spanischer Pop-Rap. Der aber auch einfach mega gut kommt an so einem Freitagvormittag im Juli bei 30 Grad heute. Joven y Salvaje, also auf Deutsch jung und wild, so heißt dieser Track. Und genauso jung und wild klingt der auch. Benny Blanco, heute ganz neu rausgekommen. Und ich sag's lieber nochmal dazu, ja, ihr hört Das Ding.

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heute, glaube ich, alle wieder das, was Tame Impala sagt mit In Dracula. Run from the sun like Dracula. Usher mit More habe ich jetzt hier für euren Freitag. Es ist 2 Minuten nach 11:30. Ich bin Sarah. Ihr hört das Ding.

0: bei Das Ding an diesem Freitag. Und jedes Pärchen auf Insta gefühlt gerade so, ja, lass mal einen alten Bus kaufen, zu einem Camper umbauen und dann ab durch Europa. Ich bin ja nicht so ein Fan, aber ich check schon. Das ist ja schon sehr besonders, ne? Dieses morgens aufwachen, mitten in der Natur. Also falls ihr da Bock drauf habt, dann natürlich wichtig, nicht einfach irgendwo diesen Camper hinstellen. Das ist nicht so easy. Ramon aus dem Das Ding-Team, wo darf ich das denn?
1: Skandinavien ist da echt tolerant. Also Schweden, Finnland und Norwegen, da gibt es das sogenannte Jedermannsrecht. Also wenn jemand eigenes Land besitzt, muss es jedem zur Verfügung stehen. Mit dem Camper kannst du dann da an Straßenrändern und auf Parkplätzen eine Nacht stehen. Das kann auch richtig schön sein, an einem See oder so. Man muss danach aber natürlich alles aufräumen. Ähnlich ist das auch in Schottland, Lettland, Litauen und Estland. Aber da kann jeder sein Privatgrundstück auch verbieten.
0: Gut, das ist jetzt alles eine recht weite Fahrt bis dahin. Das schaffen wir jetzt nicht am Wochenende. Wie sieht es denn mit unseren Nachbarländern aus?
1: Ja, da ist Wildcampen eigentlich strengstens verboten. Aber wenn man so ein bisschen weiterfährt, nach Italien zum Beispiel, da gibt es den sogenannten Agriturismo. Da können Landwirte ihre Fläche anbieten, damit man da mit dem Camper drauf kann. Das ist oft ziemlich günstig. Noch günstiger wird es, wenn man auf dem Bauernhof mithilft. Einzige Bedingung, man soll dann die regionalen Spezialitäten des Bauernhofs nutzen, also Käse, Wurst, Wein. So Konzepte gibt es teilweise auch in Spanien, Frankreich und der Schweiz.
0: Stell dir vor, erstmal so eine Kuh melken und dann weiterfahren.
1: Toll.
0: Ganz viel Spaß euch.

Summer geht's rein in Richtung Wochenende. An diesem Freitag, 11:11 Uhr haben wir jetzt. Und jetzt gibt's Topic zusammen mit Nico Santos und Buddy bei Das Ding.

Ian Dior mit Let You. Happy Freitag jetzt mit Travis Scott und Goosebumps. Kriegen wir heute safe nicht. Über 30 Grad wieder in das Dingviertel. 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
1: Mit Sophie, hi. Der Bundestag berät gerade über die Gesundheitsreform. Mit der soll unter anderem verhindert werden, dass die Krankenkassenbeiträge steigen. Dafür sollen Leistungen gekürzt werden. Kritik daran kommt unter anderem von der saarländischen Ministerpräsidentin Anke Rehlinger. Sie sagte bei Welt TV, das Paket belaste die Krankenhäuser zu stark. Das sei eine Stelle, an der auf jeden Fall nachverhandelt werden müsse. Vom Häftling, der am Mittwoch wegen einer sogenannten Ausführung in Schmelz fliehen konnte, fehlt weiterhin jede Spur. Die Fahndung nach dem 44-jährigen Mann laufe nach wie vor auf Hochtouren. Das hat die Polizei mitgeteilt. Zum Ablauf der Flucht hat das Justizministerium gesagt, dass der Gefangene bei einem Gang auf die Toilette durch ein Fenster abhauen konnte. Der Flüchtige war 2011 wegen Mordes zu einer lebenslangen Freiheitsstrafe verurteilt worden. Er hatte bei einem Wohnungseinbruch eine Rentnerin getötet und wäre voraussichtlich im November freigekommen. Mehrere Verbände in Deutschland warnen die Bundesregierung davor, Minijobs abzuschaffen. Die Verbände aus unter anderem Handel, Gastgewerbe und Landwirtschaft haben einen Brandbrief an die SPD-Bundesarbeitsministerin Baas und die CDU-Bundesgesundheitsministerin Barken geschrieben. Darin fordern die Verbände, dass der Minijob, so wie er bis heute besteht, auch erhalten bleibt. Und wir schauen noch auf das Wetter im Saarland. Heute wird's wieder sommerlich heiß. Die Temperaturen gehen hoch auf maximal 34 Grad. Bei euch in Vechingen sind's gerade schon 26 Grad. In Büdingen sind's 23 Grad und in Blickweiler sind's auch 26 Grad. Heute Nacht kühlt's dann nochmal runter, bevor es am Wochenende wieder sehr heiß wird, bis zu 35 Grad.
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0: pflanzt. Also erstmal Respekt, ich schaff's nicht mal, dass meine Blumen überleben. Aber sie hatte da wirklich sehr, sehr viele Gurken. Und jetzt sind die aber alle weggefressen worden. Und zwar von einem Schafsbock. Gut, der hatte auf Gurken wohl richtig Bock. Oh Mann.
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0: Das ist Drake. Um 12 nach 11 an diesem Freitag und niemand hatte diese Woche so Bock, auf Gurken wie dieser Schafsbock in Thüringen. Hat einfach mal die komplette Gurkenernte von der Frau aufgefressen, alles weg, nichts mehr übrig gelassen. Ne? Und deshalb die Frage an euch heute. Was ist es denn bei euch aktuell? Welches Essen könnt ihr euch reinschaufeln, jeden Tag, zu jeder Zeit, immer und überall? 0172 1010 951, Louis aus Ettlingen, was ist es denn bei dir?
1: Mindestens dreimal am Tag Bananenbrot. Also ich glaube, ich kenne auch niemanden, der Bananenbrot nicht mag.
0: Das Yummy.
1: Hat mein Herz und meine Seele. Das ist also Bananenbrot auf die Eins. Normales Bananenbrot.
0: Okay, crazy. Aber wie machst du das denn?
1: Ich mache das normalerweise mit meiner Freundin zusammen. Und die hat da mal so ein Rezept rausgezogen. Das ist so High Protein. Also auch ohne Zucker. Und dann einfach die Banane in so Bananen so klein stampfen. Und dann noch Mehl, Milch und Proteinpulver drauf. Deswegen, es geht schnell, einfach und schmeckt verdammt geil.
0: Lecker. Und auch noch gesund. Was ist es denn bei euch? Euer Go-To-Essen, das einfach immer, immer, immer, immer geht. Schickt mal eine WhatsApp an die 0172 1010 951 und an den lieben Louis heute bei bis zu 35 Grad. Viel Spaß beim Backen.

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2: Also Spanisch hatten wir heute ja schon in der Show. Macht richtig gute Laune. Der neue Track von Benny Blanco. Und jetzt wird's ja auch Spanisch, weil ich habe schon rausgehört, muy caliente, das heißt sehr heiß auf Deutsch. Aber nicht alles ist da Spanisch, sondern die andere Sprache, die da jetzt gesungen wird, ist Albanisch. Und die singt Dorata Dora. Okay, ich verstehe, wenn ihr da jetzt Fragezeichen im Kopf habt. Bei uns ist die wirklich noch null bekannt. Auf Insta hat sie aber 2,4 Millionen Follower. Und sie singt hier mit DJ Snake. Sein neuer Track, der heißt Tocca. Ist heute ganz, ganz neu rausgekommen und jetzt schon für euch hier in der Playlist bei Das Ding. DJ Snake zusammen mit Dorata Dora und Tocca.

Hier ist das Ding am Freitag und gleich in der Mittagspause. Gibt's da bei euch was, was ihr schon die letzten Tage gegessen habt? Also welches Essen könnt ihr aktuell den ganzen Tag immer essen? 0172 10 10 951. Also bei mir safe Mangosalat. Stell mir das jetzt hin, ich esse es. Heute Nachmittag dann nochmal und abends auch. Zum Frühstück auch kein Problem. Mangosalat. Liebe ich sehr. Was ist es denn bei euch? 0172 10 10 951.

0: an diesem Freitag. 20 vor 12 haben wir. Morgens, Mittag, also abends, jetzt, wirklich. Ich kann nicht mehr ohne Mangosalat. Hätte heute jemand einen dabei, ich würde ihn einfach aufessen. Es tut mir leid. Für Louis aus Ettlingen ist es auf jeden Fall Bananenbrot. Das liebt er sehr, sehr, sehr. Kann er immer essen. Und für einen Schafsbock in Thüringen, da sind es Gurken. Der hat diese Woche einfach die Gurkenernte von der Frau aufgemampft, ohne irgendwas übrig zu lassen. Und die liebe Maria hat sich gemeldet. Sie kommt aus Polen. Und bei ihr gibt's nur Sauergurken.
1: Oh, ich liebe Sauergurken. Ich kann essen einfach 24 Stunden. Und die manche Leute denken nachher, bist du schwanger? Nein, ich liebe einfach Sauergurken. Ich komme aus Polen. Und Kraut. Kraut kann ich essen, jede Menge. Sauer, wunderschöne Kraut. Ich denke langsam, wenn Brot wird gebackt von Sauerkraut, oh Gott, dann ich wiege 160 Kilo. Ja. Also Sauerkraut und Gurken, das ist diese magische Wort.
0: Süß einfach. Und ihr so 0172 1010 951.

Disco Lines mit No Brock Boys hier am Freitag bei Das Ding. 11:12 haben wir jetzt und ich habe Teddy Swims für euch mit Mr. Know It All. Hier kurz vorm Wochenende. Bald haben wir es geschafft. Freuen wir uns alle sehr drauf.

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1: Mit Paul, hi. Bald soll die Bundespolizei mehr Befugnisse bekommen, und zwar um Gefahren abzuwehren. Darüber entscheidet der Bundestag in knapp 2 Stunden. Die Bundespolizei ist ja vor allem dafür zuständig, dass es an den Grenzen, an Bahnhöfen und an Flughäfen sicher ist. Und genau da kriegen die Beamten jetzt mehr Befugnisse. SR-Inforeporter Markus Sambale.
2: Wenn es darum geht, Personen zu überwachen, von denen eine Gefahr ausgehen könnte, oder beim Orten von Mobiltelefonen oder auch beim automatischen Scannen von Autokennzeichen. Die Bundespolizei kriegt auch ausdrücklich die Möglichkeit, gegen Drohnen vorzugehen und die im Extremfall sogar abzuschießen.
1: Wenn die Änderungen so durchgehen, wären das die größten Änderungen am Bundespolizeigesetz seit 30 Jahren. Ein junger Mann aus dem Raum Saarbrücken soll für den Cyberangriff auf die Saar-Uni verantwortlich sein. Das hat die Staatsanwaltschaft mitgeteilt. Im April soll er 40.000 Datensätze und E-Mail-Adressen von Studierenden auf einer Lernplattform der Uni ausgespäht haben. Danach habe er eine 4-stellige Summe in Kryptowährung gefordert, damit er die Daten nicht veröffentlicht. Laut Staatsanwaltschaft dauern die Ermittlungen jetzt noch an. Die Uni gab bekannt, dass die Passwörter und Leistungsnachweise der Studis aber nicht betroffen waren. Vom Häftling, der am Mittwoch bei einer sogenannten Ausführung in Schmelz fliehen konnte, fehlt weiterhin jede Spur. Die Fahndung nach dem 44-jährigen Mann laufe nach wie vor auf Hochtouren, das hat die Polizei mitgeteilt. Zum Ablauf der Flucht hat das Justizministerium gesagt, dass der Gefangene bei einem Gang auf die Toilette durch ein Fenster abhauen konnte. Der Flüchtige war 2011 wegen Mordes zu einer lebenslangen Freiheitsstrafe verurteilt worden. Er hatte bei einem Wohnungseinbruch eine Rentnerin getötet und wäre voraussichtlich im November freigekommen. Die Bundesregierung plant, Minijobs in Deutschland faktisch abzuschaffen. Doch vor diesem Schritt waren mehrere Verbände. Sie fürchten schwere Folgen für den Wirtschaftsstandort Deutschland und haben deshalb einen Brandbrief geschrieben. Der ist an die Bundesarbeitsministerin Baas und die Bundesgesundheitsministerin Wagen adressiert. Würde das Konzept Minijob wegfallen, hätte das einen starken Einfluss auf die Betroffenen. Millionen Menschen hätten sich bewusst für das Modell Minijob entschieden. Würde die Bundesregierung ihre Pläne umsetzen, verdienen diese Menschen deutlich weniger oder müssten deutlich mehr arbeiten. Der Bundestag hat gerade eben das Reformpaket für Einsparungen in der gesetzlichen Krankenversicherung angenommen. Mit dem umstrittenen Gesetz sollen Beitragserhöhungen verhindert werden. Dafür werden aber Leistungen für Versicherte gekürzt. Und wir schauen noch aufs Wetter. Heute wird es wieder richtig heiß bei uns im Saarland. Die Temperaturen gehen hoch auf maximal 34 Grad. Aktuell geht's noch halbwegs. Wir haben 26 Grad in Ballweiler, 27 Grad in Köllerbach und 26 Grad bei euch in Kirkel. Die Nacht bleibt's trocken, die Temperaturen gehen aber runter auf 20 bis 14 Grad. Heißt, nochmal gut durchlüften, denn am Wochenende kommt wieder eine Hitzewelle.
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0: hier, probier mal das Ding. Moment mal, ne? Hallo. Ich meine hier natürlich, probier mal das Ding Eis. Ja, wir machen für euch unsere eigene Eissorte. Unser das Ding Reporter Nico ist dafür nach Kehl gefahren und hat sich da natürlich Support geholt.
1: Ich bin Lino, ich bin 29 Jahre alt, war während dem Studium sehr kochaffin. Ich habe in Frankfurt Jura studiert und dann kam Corona und wir hatten keine Vorlesungen mehr. Und dann bin ich so reingerutscht in das Eisgeschäft, ja.
2: Das heißt, du hast vorher überhaupt gar keine Berührungspunkte gehabt mit Eis. Wie hast du es gelernt?
1: Es ist nicht so schwer im Grunde genommen. Man muss immer hinten dranbleiben und ich denke, wenn man an einer Sache das mit Leidenschaft macht, dann fällt es einem leichter und ja, Fehler passieren, aber Hauptsache man steht wieder auf.
2: Und du hast jetzt gesagt, du nimmst die Herausforderung an und machst für uns auch ein Das Ding Eis.
1: Ja, ich habe es angenommen. Ich hoffe, es funktioniert. Aber ich bin mal gespannt, was die Kunden sagen.
0: Ja, da sage ich auch. Ich hoffe auch, dass es funktioniert. Okay, aber jetzt Frage, was soll da eigentlich rein?
1: Also wir haben uns überlegt, wir haben eine indische Mango, Alfonso und eine dunkle Schokolade. Vielleicht in Verbindung Mango, ist eher so was für junge Leute und die dunkle Schokolade, dann bleiben wir trotzdem herb.
0: Jawohl, yummy. Oh, klingt das lecker, oder? Und wie es gemacht wird, das checken wir hier bei Das Ding in einer halben Stunde.

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1: Wenn du möchtest, kaufen wir den ganzen Store für dich. Ich bin immer für dich da. Also ich sag jetzt nicht, dass Freunde sowas machen sollten. Aber ist schon nett auch. Parshanim, der macht's auf jeden Fall für seinen Freund. Rappt er hier in seinem neuen Song. Und dieser Song, der ist eben auch für seinen Freund. Erster Track aus dem neuen Album. Das bekommen wir am 24. Juli. Nee, ist noch nicht nächste Woche. Dachte ich schon. Nee, die Woche drauf dann. Und heute gibt's eben so eine kleine Preview auf dieses neue Album von Parshanim. Der Track heißt Goldrichtig. Gibt's für euch heute an diesem Freitag ganz, ganz neu bei Das Ding.

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1: Mhm, das ist es aber nicht, sondern Schokomango. Und so das Ding-Eis, fast überall wieder über 30 Grad heute im Das Ding-Viertel. Und deshalb machen wir für euch ein eigenes Eis. So, jetzt ist hierbei das Ding ja alles schwarz-orange und deshalb haben wir uns entschieden für Mango und dunkle Schokolade. Und wie das Eis dann gemacht wird, hat sich das Ding-Reporter Nico von Lino in Kehl zeigen lassen.
2: Wir stehen vor einem großen silbernen Klotz, ich kann es nicht anders sagen, relativ schlicht. Zwei rote An- und Ausschalter, ein Rad zum Drandrehen und das war es eigentlich auch schon. Oben ist eine Öffnung und da kommt die flüssige Masse rein.
3: Genau, also vorher tun wir alles anrühren. Wir haben natürlich große Behälter, dann wird alles püriert. Dann kommt es in den, sozusagen wie ein Gefrierschrank, nur dass der halt läuft und kühlt dann runter auf -8 bis -12 Grad, je nach Eissorte. Bei das Ding-Eis zum Beispiel war es bei -10 Grad durch die dunkle Schokolade.
2: Dann schmeißen wir das Ding doch mal an. Klingt auch ein bisschen wie ein Trecker, der nicht anspringen will, aber solange es am Ende schmeckt, ist ja gut.
3: Ja, das ist das Wichtigste.
2: Und wie lange wird es dann verrührt, bis da das fertige Eis dann rausgeschöpft werden kann?
3: Circa 15 Minuten.
2: Die Maschine checkt aber von selber, ob das jetzt noch zu flüssig ist oder ob das schon fest genug ist für eine Kugel Eis.
3: Nee, da müssen wir leider selber manchmal schauen. Es gibt auch manchmal Sorten, die müssen wir leider wegschmeißen.
2: Warum wegschmeißen?
3: Ja, weil es falsch bilanziert worden ist zum Beispiel, weil es zu hart ist, weil es zu flüssig ist.
2: Wie lange hast du jetzt an unserem Das Ding-Eis getüftelt?
3: Nicht lang, halbe Stunde vielleicht.
2: Okay, also eine schnelle Nummer, aber das ist okay bei Das Ding, damit können wir umgehen.
1: Und ob das dann auch wirklich schmeckt, das checken wir heute noch hier bei Das Ding. Aber egal wie es schmecken wird, unser Das Ding-Eis, es ist einfach cool. Also im wahrsten Sinne des Wortes.
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5: Mit Paul, hi. Bei der Bundespolizei soll sich bald einiges ändern. Darüber spricht der Bundestag heute. Die Beamten sollen unter anderem mehr Möglichkeiten kriegen, Personen zu überwachen und Drohnen abzuwehren. Außerdem wird in bestimmten Fällen auch eine Live-Gesichtserkennung durch Überwachungskameras möglich. Die Pläne werden aber auch teilweise kritisiert, SR-Info-Reporter Markus Sambale.
6: Die Linksfraktion findet, das ist ein Schritt Richtung Überwachungsstaat. Auch die Grünen sehen die Änderungen sehr kritisch. Sie sagen, wenn man jetzt jederzeit damit rechnen muss, am Bahnhof vom Staat in Echtzeit identifiziert zu werden, dann könnte das Menschen abhalten, ihre Grundrechte auszuüben, zum Beispiel sich auf den Weg zu einer Demo zu machen.
5: Die Bundespolizei ist hauptsächlich dafür zuständig, dass es an den Grenzen, an Bahnhöfen und an Flughäfen sicher ist. Ein junger Mann aus dem Raum Saarbrücken soll für den Cyberangriff auf die Saar-Uni verantwortlich sein. Das hat die Staatsanwaltschaft mitgeteilt. Im April soll er 40.000 Datensätze und E-Mail-Adressen von Studierenden auf einer Lernplattform der Uni ausgespäht haben. Danach habe er eine vierstellige Summe in Kryptowährung gefordert, damit er die Daten nicht veröffentlicht. Laut Staatsanwaltschaft dauern die Ermittlungen noch an. Die Uni gab bekannt, dass die Passwörter und Leistungsnachweise der Studis aber nicht betroffen waren. Jetzt ist es beschlossen. Die Bundesregierung hat eben ein Sparpaket zur gesetzlichen Krankenkasse bestimmt. Das Gesetz hat in den letzten Wochen viel Aufmerksamkeit bekommen, denn es betrifft viele von uns. Es geht um Änderungen an der gesetzlichen Krankenversicherung. Die Bundesregierung möchte verhindern, dass die Beiträge für die gesetzliche Krankenversicherung immer weiter steigen. Deshalb muss man in Zukunft zum Beispiel mehr zuzahlen, wenn man ein Rezept einlöst. Kritik an dem Gesetz kommt aus vielen Ecken. Die saarländische Ministerpräsidentin Rehlinger sagte bei Welt TV, dass vor allem bei den geplanten Einsparungen bei Krankenhäusern nachjustiert werden müsste. Die EU-Kommission hat mal wieder den Mutterkonzern von Facebook und WhatsApp Meta im Visier. Und zwar hat die Kommission Meta jetzt dazu aufgefordert, auf seinen Plattformen was zu ändern. Denn aktuell sei es für Kinder und junge Leute viel zu leicht, süchtig von Insta und Facebook zu werden. Meta hat darauf noch nicht reagiert. Sollte das so bleiben, droht dem Konzern ein Bußgeld. Im Süden von Spanien gibt's gerade einen großen Waldbrand. 11 Menschen sind laut den Behörden bisher schon ums Leben gekommen. Einige von ihnen wurden in Autos entdeckt, weil sie von den Flammen vermutlich eingeschlossen wurden. Außerdem werden 19 Personen vermisst. In der Region ist es gerade ähnlich heiß wie bei uns, nur ist es da noch deutlich trockener, weshalb sich die Waldbrände leichter ausbreiten können. Und wir schauen noch aufs Wetter. Heute wird es wieder richtig heiß bei uns im Saarland. Temperaturen gehen hoch auf maximal 34 Grad. Gerade haben wir 30 Grad in Nusswendel, 28 Grad in Mainzweiler und 28 Grad im wunderschönen Pickard. Die kommende Nacht bleibt trocken. Temperaturen gehen runter auf 20 bis 14 Grad. Heißt, lüftet nochmal gut durch, denn am Wochenende kommt auf uns die nächste Hitzewelle zu.
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8: Hallo an diesem Freitag, Sarah hier. Bald schon wieder Wochenende. Freuen wir uns sehr drauf. Geht gleich rein in diesen Freitagmittag mit Måneskin, Supermodel. Vorher jetzt noch Bebe Rexha mit New Religion.

0: jetzt nach dem Mittagessen. Viele Kollegen und Kolleginnen von euch, wenn ihr mit denen sprecht, jetzt gerade so, warte mal, ganz kurz. Ja, natürlich hängen da wieder die ganzen Essensreste zwischen den Zähnen. Ich geb's zu, ich habe gestern einfach meinen Finger genommen und es rausgepult. Aber danach auch gleich Hände gewaschen, ich schwöre. So, und jetzt kommt der liebe Micha aus Sigmaringen, der hat einen richtig guten Tipp dagegen.
1: Ja, hallo, hier ist der Micha. Wenn ihr nach dem Essen 2-3 Schluck Mineralwasser nehmt und mit jedem Schluck ein paar Mal spülen tut, sind die Essensreste zu 90-95% immer gleich weg.
0: Ey, das finde ich sehr, sehr gut. Okay, können wir machen dann jetzt. Und die liebe Sophia aus dem Das Ding-Team, du hast nochmal eine andere Lösung. Und ich hoffe und denke, das macht niemand sonst so.
2: Also es wird ein bisschen wild. Ich wurde hier auch schon gejudged in der Redaktion. Der Tipp geht an alle raus, die lange Haare haben. Ihr nehmt einfach eine ganz, ganz dünne Haarsträhne und benutzt es dann quasi wie Zahnseide. Und ich schwöre...
0: Nein.
2: Doch, ich schwöre, das bringt's wirklich.
0: Also ich checke, dass das gut ist, aber Haare in meinen Mund rein, ich weiß nicht.
2: Ist schwierig, wenn es hängen bleibt, aber ist wirklich richtig gut. Und wenn es dann doch zu eklig ist, dann nehmt einfach ein Stück Papier, das bringt's eigentlich auch und hast keine Haare im Mund.
0: Papier, okay, aber das mit den Haaren, also vielleicht hilft's euch ja, aber ich glaube, ekliger wird's heute nicht mehr.

0: Das ist Lavinia zusammen mit Eli Oaks. Und ja, ihr hört, sie haben sich diesen Song hier geschnappt. Na klar. Bittersweet Symphony. Und um was es in dem neuen Song geht, das hört ihr jetzt von Lavinia selbst.
1: Im Kern geht es darum, sich frei zu fühlen, spontan zu sein und einfach das Leben zu feiern. Der Song hat für mich so eine Alles-ist-möglich-Energie. Einfach den Moment genießen und nicht an den eventuellen kleinen Kater von morgen denken.
0: Reasons, so heißt der neue Track von Lavinia und Eli Oaks. Heute ganz, ganz neu rausgekommen. Und jetzt schon für euch bei Das Ding.

0: Was sind denn eure Essens-Cravings?
1: Wir haben schon gehört von Maria, die liebt saure Gurken. Und auch die liebe Daniela aus Stuttgart hat sich gemeldet. 0172 10 10 951. Bei ihr ist es eine Granadilla. Was ist denn das?
2: Man kann es so schreiben, es ist wie eine Maracuja, nur größer. Innen sieht es aus wie eine Maracuja. Das hat auch so Kerne, ist aber eher durchsichtiges, sag ich mal, Fruchtfleisch. Und man kann die Kerne mitessen und das hat einen total süß-honigen, süßen Geschmack einfach. Also es ist nicht so sauer, wie wenn man eine Maracuja löffeln würde.
1: Mmh, klingt ja voll lecker.

0: Jetzt am Wochenende bei über 30 Grad, alles so oberkörperfrei, möglichst wenig Stoff und die Leute auf einer Hochzeit. Anzug, ja, es ist nicht so easy auszuhalten. Vor allem gibt es auch diese Regel, oder? Erst Sakko ausziehen, wenn der Bräutigam das macht. Also, wie haltet ihr das aus bei der Hitze? Samuel Gärtner ist Star-Designer aus Frankfurt und er weiß, wie ihr Männer da überleben könnt.
1: Erst mal von der Farbe schwarz wegzukommen, weil ich glaube, es gibt nichts Schlimmeres, als in einem schwarzen Anzug in der prallen Sonne zu stehen. Und außerdem, warum sollte man immer nur Anzug tragen? Es ist so ein gesellschaftliches Klischee, dass Männer nur in Anzug schick aussehen. Traut euch was, zieht was anderes an. Wir wollen ja ein bisschen fröhlich sein und es ist ja Sommer und wir wollen sie auch genießen.
0: Ja, finde ich toll. Und was machen wir als Girls?
1: Luftig, leicht, vielleicht was aus Leinen, also etwas, was gut atmen kann, wo man sich nicht eingeengt fühlt und halt auch wieder nicht zu dunkle Farben, weil gerade die dunklen Farben ziehen natürlich die Sonne an und die Hitze und dann macht das auch keinen Spaß. Wir wollen ja Spaß bei der Hochzeit haben.
0: Und wichtig vielleicht auch Rot nicht tragen. Das heißt nämlich, also hier Aberglaube und so, das heißt aber, ihr hattet was mit dem Bräutigam. Grüße an der Stelle an Gracie Abrams, die bei Taylor Swifts Hochzeit Rot getragen hat. Ja, wir checken.

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0: habt ihr hoffentlich alle noch einen Ohrwurm. Vor den ganzen Tag über heute. Frankreich hat gestern übrigens gewonnen, 2:0 gegen Marokko. Ja, die WM, die läuft immer noch. Spanien spielt heute gegen Belgien, 21 Uhr. Und morgen dann Norwegen gegen England. Und das ist so funny, wenn ihr Erling Haaland googelt, also der von Norwegen, dann rudern euch so Norweger durchs Bild. Könnt ihr heute ja mal machen. Also das machen die ja immer nach jedem Spiel. Richtig funny. Ich hätte ja persönlich immer noch gerne dann den Sound dazu. Hört sich morgen dann hoffentlich auch wieder so an.
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Dua Lipa. An diesem Freitag. Genau so heißt der Track. 8 Minuten vor 2 haben wir jetzt. Ich bin Sarah und bin noch raus für heute. Ich wünsche euch noch einen ganz, ganz tollen Freitag und natürlich ein wundervolles Wochenende. Robin Schulz mit Speechless gibt's jetzt von mir. Happy Freitag!

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1: Mit Paul, hi. Die saarländische Feuerwehr war letztes Jahr rund 8000 Mal im Einsatz. Laut dem Innenministerium war aber jeder fünfte Einsatz ein Fehlalarm. Das liege meistens aber an Brandmeldeanlagen, die zu sensibel reagieren. In fast 70 Fällen wurde die Feuerwehr sogar absichtlich grundlos alarmiert. Im Saarland arbeiten gerade 11.500 Feuerwehrmänner und Frauen. Damit gab es im letzten Jahr etwas weniger Feuerwehrleute als noch zuvor. Jetzt ist es beschlossen. Die Bundesregierung hat eben ein Sparpaket zur gesetzlichen Krankenkasse bestimmt. Das Gesetz hat in den letzten Wochen viel Aufmerksamkeit bekommen, denn es betrifft viele von uns. Die Bundesregierung möchte verhindern, dass die Beiträge für die gesetzliche Krankenversicherung immer weiter steigen. Deshalb muss man in Zukunft zum Beispiel mehr zuzahlen, wenn man ein Rezept einlöst. Kritik an dem Gesetz kommt aus vielen Ecken. Die saarländische Ministerpräsidentin Rehlinger sagte bei Welt TV, dass vor allem bei den geplanten Einsparungen bei Krankenhäusern nachjustiert werden müsste. Bald soll die Bundespolizei mehr Befugnisse bekommen, um Gefahren abzuwehren. Darüber entscheidet der Bundestag in knapp 2 Stunden. Die Bundespolizei ist ja vor allem dafür zuständig, dass es an den Grenzen, an Bahnhöfen und an Flughäfen sicher ist. Und genau da kriegen die Beamten jetzt mehr Befugnisse, SR-Inforeporter Markus Sambale.
2: Wenn es darum geht, Personen zu überwachen, von denen eine Gefahr ausgehen könnte, oder beim Orten von Mobiltelefonen oder auch beim automatischen Scannen von Autokennzeichen. Die Bundespolizei kriegt auch ausdrücklich die Möglichkeit, gegen Drohnen vorzugehen. Gehen und die im Extremfall sogar abzuschießen.
1: Wenn die Änderungen so durchgehen, wären das die größten Änderungen am Bundespolizeigesetz seit 30 Jahren. Die EU-Kommission hat mal wieder den Mutterkonzern von Facebook und WhatsApp Meta im Visier. Und zwar hat die Kommission Meta jetzt dazu aufgefordert, auf seinen Plattformen was zu ändern. Denn aktuell sei es für Kinder und junge Leute viel zu leicht, süchtig von Insta und Facebook zu werden. Meta hat darauf noch nicht reagiert. Sollte das so bleiben, droht dem Konzern ein Bußgeld. Wenn ihr auf der A8 von Savellingen in Richtung Luxemburg unterwegs seid, braucht ihr ab morgen etwas mehr Zeit. Die Ausfahrt ist bis Mitte August nämlich gesperrt, das hat die Autobahn GmbH mitgeteilt. Hintergrund ist, dass die Kreuzung an der B405 eine neue Ampel kriegt. Ihr werdet aber an der Anschlussstelle Schwalbach über eine Umleitung nach Savelling geführt. Richtung Pirmasens könnt ihr wie gewohnt fahren. Und wir schauen noch aufs Wetter im Saarland. Heute wird es wieder richtig heiß bei uns. Die Temperaturen gehen hoch auf maximal 34 Grad. 30 Grad haben wir gerade am St. Johanna Markt in Saarbrücken. 29 Grad in Friedrichsweiler und 29 Grad auch bei euch in Hasborn. Die kommende Nacht bleibt es wieder trocken, auch ohne Wolken. Die Temperaturen gehen runter auf zwischen 20 und 14 Grad. Heißt, nochmal gut durchlüften, denn am Wochenende kommt die nächste Hitzewelle auf uns zu. Da sind bis zu 36 Grad an manchen Orten teilweise drin.
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4: 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Hallo, ich bin Alina. Ich wünsche euch einen schönen Freitag. Wir ziehen gemeinsam den restlichen Arbeitstag durch und starten dann rein in dieses Sommerwochenende.
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0: So klingt eure Freitagsplaylist hier bei Das Ding vom SR. Trippin von Bund. 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

Ja, Sommergewitter. Nicht in Sicht. Paschanim ist das für euch hier bei Das Ding. Ich wünsche euch ein Happy Friday. Rein geht's ins hochsommerliche Wochenende. Und James Hype, der pusht uns durch die restlichen To-Dos bei der Arbeit. Wirklich der perfekte Sound, so richtig schön nach vorne, macht Bock aufs Wochenende. Und damit kriegen wir den Arbeitstag so schnell hinter uns. Und dann geht's ab ins 30-Grad-Wochenende.

0: Ja, ist hot bei uns im Saarland. Sommer it is und alle direkt wieder am Stöhnen. Ach, es ist so heiß. Welche Sätze könnt ihr bei der Hitze nicht mehr hören? 0681 602 1037. Schickt mal eine WhatsApp rein. Genauso hat's auch schon Maxim aus Heiligenwald gemacht.
1: Boah, also ein Satz, ne, der mir bei der Hitze immer so auf die Nerven geht, ist immer, boah, bei der Hitze, ne, da kann man ja gar nicht denken. Ne? Das nutzt man dann einfach für alles als Ausrede. Und wenn es halt immer schief läuft, das ist schon so Top 1. Also wirklich, du kannst jedes Mal Crashout gehen.
0: Ja, true, aber irgendwie auch geil, um ganz schnell aus so einer richtig unangenehmen Situation zu flüchten. Bei Mathilde aus Saarbrücken ist es ein Klassiker.
2: Wenn meine Mitbewohner mich nach ihrem Ventilator zurückfragen, das ist ein bisschen nervig. Mathilde, es ist so heiß, ich kann nicht mehr atmen, ich brauche meinen Ventilator zurück. Und dann bin ich gezwungen, den leider meinen Ventilator aus meinem Zimmer wieder zurückzugeben, weil ich habe leider keinen, im Gegensatz zu denen.
0: Ja, der Sommer kommt ja auch immer so plötzlich, dass wir verchecken, uns rechtzeitig mit Kühlungsgeräten einzudecken.
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Friday, Abitur und ein bisschen Rap. Ja, das geht gerade bei Benno. Hat ja finally sein Abi und chillt aber ein bisschen im Studio oder auf den Festivals mit Jezik, Luciano und. Auf Insta gerade mal so ein Recap von den letzten Wochen gepostet. Auf jeden Fall eine ziemlich geile Mischung. Abi-Stress, bisschen Tourleben und dann noch ein paar Festival-Gigs. Läuft.

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1: Mit Paul Hai. Beim Sexualstrafrecht könnte es in Deutschland bald eine wichtige Änderung geben. Der Bundesrat spricht sich dafür aus, künftig den Grundsatz nur Ja heißt Ja einzuführen. Dabei geht es darum, dass eine sexuelle Handlung nur dann erlaubt ist, wenn auch alle Beteiligten klar zugestimmt haben. Bisher war es in Deutschland so, dass es nur strafbar war, wenn eine Person ihren Willen ablehnt und trotzdem etwas passiert. Die saarländische Justizministerin Berg unterstützt die Änderung. Sie sagt, Deutschland dürfe beim Schutz von sexueller Gewalt nicht hinter anderen europäischen Ländern zurückbleiben. In Ländern wie Spanien, Frankreich und Schweden gilt dieses Prinzip schon etwas länger. Nach dem Hackerangriff auf die Uni des Saarlandes im April gibt's jetzt einen Verdächtigen. Die Staatsanwaltschaft ermittelt gegen einen jungen Mann aus dem Regionalverband Saarbrücken. Er soll sich über eine Sicherheitslücke Zugang zu einer Lernplattform verschafft und rund 40.000 Datensätze von Studis abgegriffen haben. Danach soll er versucht haben, die Uni zu erpressen, indem er Geld in Kryptowährung gefordert hat. Die Ermittlungen laufen aktuell weiter. Die saarländische Feuerwehr war letztes Jahr rund 8.000 Mal im Einsatz. Laut dem Innenministerium war aber jeder fünfte Einsatz ein Fehlalarm. Das liege meistens aber an Brandmeldeanlagen, die einfach zu sensibel reagieren. In fast 70 Fällen wurde die Feuerwehr sogar absichtlich grundlos alarmiert. Im Saarland arbeiten gerade 11.500 Feuerwehrmänner und Feuerwehrfrauen. Damit gab es im letzten Jahr etwas weniger Feuerwehrleute als noch zuvor. Und wir schauen noch aufs Wetter. Heute wird es wieder richtig heiß im Saarland. Temperaturen gehen hoch auf bis zu 34 Grad. Aktuell 29 Grad in Eppelborn, 30 Grad in Primstal und 30 Grad in Berus. Die kommende Nacht bleibt trocken und da kühlen die Temperaturen ab auf bis zu 14 Grad. Lüftet nochmal gut durch, denn am Wochenende kommt die nächste Hitzewelle.
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3: 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Hallo, wie geht's euch? Seid ihr schon im Wochenende oder gerade noch? Die letzten To-Dos abhaken für heute. Ja, dann hoffentlich ein freies Wochenende, das euch bevorsteht. Bisschen entspannen, Sonne genießen, irgendwo abkühlen. Wir ziehen durch und starten dann rein in dieses hochsommerliche Wochenende jetzt mit Samba und 12 to 12 hier bei Das Ding vom SR. Und ich bin Alina. Hi.

0: Wir füllen heute Nachmittag euren Konzert-Sommerkalender.
1: Oh yes.
0: Dream, komm zurück ins Saarland. Mit dem haben wir auf dem letzten Rocco den Sauwassen so richtig abgerissen. Ob irgendwie mit Cowboy-Hut auf dem Trecker oder. Dream hat auf jeden Fall Potenzial zu so einem richtig saarländischen Dorfjungen. Ich meine, gut, Dorf liegt ja auch in seiner DNA, kommt ja gebürtig vom Dorf. Und das Atzige matcht auf jeden Fall ziemlich gut mit uns, würde ich sagen. Dream, Open Air, kommt ans Ewerk nach Saarbrücken schon nächsten Samstag. Und wir laden euch ein. So viel kann ich schon mal verraten. Heute Nachmittag gibt's Tickets für Dream. Und auch auf dasding.de/Saarland gibt's gerade ein paar atzige Tickets. Auch SDP kommen für ein Open-Air-Konzert zu uns ins Saarland. Geilo. Also nächste Woche wird so eine richtig schöne Konzertwoche. Schön Open-Air ein bisschen feiern zu SDP oder Dream.

0: so gut mit den beiden. Und auch die Songs passen irgendwie vom Titel her ganz gut zusammen. Vor 5 Jahren haben sie uns Wenn du mich siehst geliefert und jetzt die Antwort auf das, was dann ist. Also wenn wir uns sehen, komm näher.
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0: Hallo, ich bin Alina. Happy Friday. Komm gut durch den restlichen Arbeitstag. So langsam ist Endspurt angesagt. Und dann geht's rein in dieses hochsommerliche Wochenende mit ein paar Diamonds von Rihanna.
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0: Freitag, Summer in the City. Ja, das Wochenende verbringen wir auf jeden Fall draußen. Was steht denn so Schönes bei euch an? Johannes aus Püttling hat sich reingemeldet.
1: Morgen eine Runde Rennrad auf dem Geburtstag und am Sonntag einfach Sonne genießen und chillen. Steht ja einiges jetzt nochmal an. Also ich glaube Anfang August ist Weinzeit nochmal in Saarlouis und Altstadtfest war ja jetzt. Also ich bin da immer dabei.
0: Klingt gut. Überall dabei. So muss das im Sommer auch sein. Mathilda aus Saarbrücken macht das hier.
2: Natürlich müsst ihr noch WM, Viertelfinale und so weiter gucken. Ich glaube, Public Viewing ist leider nicht mehr so, seitdem Deutschland rausgeflogen ist, aber im Freundeskreis und sonst leider auch lernen wegen der Klausurenphase, die jetzt mitten in dieser Hitze stattfindet.
0: Na gut, lernen würde ich einfach nach draußen verlegen und dann abends entspannt WM gucken. Das klingt doch nach einem guten Programm. Wenn er sagt, nee, darf schon ein bisschen mehr Action sein, wie wär's mit dem Bauernfest in Webenheim? Das startet heute. Kirmes meets Bauernmarkt, so ein bisschen das Motto. Also ordentlich was an Fahrgeschäften, Party im Festzelt, Food und Drinks. Und bei euch im Mandelbachtal ist Mittelaltermarkt angesagt. Also rund um den Ormersheimer Weiher. Alles halt im Mittelalterstil, wie der Name schon sagt. Kunst, Musik, es gibt sogar Schaukämpfe. Natürlich Essen und Trinken, darf auf jedem guten Fest nicht fehlen. All das geht da heute ab 17 Uhr. Also ganz egal, was ihr treibt. Ich wünsche euch ein schönes Wochenende.

Shakira mit Die Die hier bei Das Ding vom SR. Happy Friday. So langsam geht's rein in Richtung Wochenende. Mit Serp, Ty Dolla Sign und Wiz Khalifa. Eine

0: Cowboy Boots an
1: und dann
0: wird ein bisschen gedanced zu Beyoncé, Texas Hold'em, bringt so ein paar Country Vibes auf die Playlist. Happy Friday, kommt gut rein ins Wochenende.

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2: Mit Paul Hai. Wer K.O.-Tropfen für eine Straftat einsetzt, muss bald mit deutlich härteren Strafen rechnen. Der Bundesrat hat einer geplanten Gesetzänderung zugestimmt. Die Tropfen sollen rechtlich so behandelt werden wie eine Waffe oder ein gefährliches Werkzeug. Wer sie zum Beispiel bei einer Vergewaltigung benutzt, soll mindestens 5 Jahre ins Gefängnis kommen können. K.O.-Tropfen werden oft heimlich in Getränke gemischt und können Menschen hilflos oder bewusstlos machen. Mit der neuen Regelung sollen mögliche Opfer vor Übergriffen geschützt werden. Viele von euch kennen es bestimmt, stundenlanges Scrollen auf Insta, TikTok und so weiter. Gerade Social-Media-Apps verleiten viele dazu, stundenlang zu scrollen. Genau das könnte aber gegen EU-Gesetze verstoßen. Die EU-Kommission sagt, dass Apps wie Instagram oder TikTok bewusst so konstruiert sind, dass Nutzer süchtig werden. Videos werden aufgrund von Vorlieben vorgeschlagen, es werden immer weitere Clips abgespielt und die Apps machen mit Push-Nachrichten auf sich aufmerksam. Der Instagram-Mutterkonzern Meta kann sich jetzt gegen die Vorwürfe wehren und Funktionen in der App nachbessern. Passiert das nicht, drohen Geldstrafen. Gegen TikTok läuft auch so ein Verfahren. Wenn ihr auf der A8 von Savellingen in Richtung Luxemburg unterwegs seid, braucht ihr ab morgen etwas mehr Zeit. Die Ausfahrt ist bis Mitte August gesperrt, das hat die Autobahn GmbH mitgeteilt. Ihr werdet aber ab der Anschlussstelle Schwalbach über eine Umleitung nach Savellingen geführt. Richtung Pirmasens könnt ihr wie gewohnt fahren. Und heute wird's wieder richtig heiß bei uns im Saarland. Bis zu maximal 34 Grad sind teilweise drin. 30 Grad haben wir gerade in Vechingen, 31 in Ensdorf und sogar 32 Grad bei euch in Sahelsbach. Die Nacht bleibt trocken, wird ein bisschen kälter, bis auf 14 Grad kühlt's runter, lüftet nochmal durch, dann am Wochenende kommt wieder eine richtige Hitzewelle auf uns zu. Bis zu 36 Grad sind drin.
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0: Ihr feiert zu Dream. Genau so klingt's nächsten Samstag. Da kommt der Open Air für ein Konzert vorbei ans E-Werk hier nach Saarbrücken. Wer möchte denn hin? Hallo, hier ist Alina. Hallo?
1: Ja, hallo, hier ist der Manuel.
0: Hi Manuel, was
1: hallo.
0: Geht? Bist du schon am Wochenende?
1: Ich bin gerade auf der Heimfahrt im Zug und möchte gerne die Tickets gewinnen für Dream.
0: Ja, das glaube ich dir. Hast du ihn schon mal gesehen?
1: Nee, aber ich höre aktuell seine Musik gerne.
0: Ja, sehr geil. Das sind schon mal gute Voraussetzungen. Also auf dem Rocco hast du den nicht gesehen, ja. Da warst du nicht dabei?
1: Nee, leider nicht. Festivals sind nicht so unbedingt was für mich. So ein Konzert ist dann schon besser, weil ein kleines Mädchen zu Hause.
0: Ja.
1: Und dann muss man zu Hause bleiben im Endeffekt. Aber man kann ja die Oma fragen, ob die mal aufpasst.
0: Wollte ich gerade sagen, dann ruf die schon mal an und frag die, du gehst nächste Woche zu Dream.
1: Alles klar, super, vielen lieben Dank.
0: Sehr gerne, ganz viel Spaß dir.
1: Okay.
0: Und wenn ihr auch noch hin wollt, dann ruft jetzt einfach an 0681 602 1037 und dann feiert ihr mit ein bisschen Glück nächsten Samstag zu diesem Banger, dieser Sommer, Dream.

0: perfekter Freitagssound von Jax Jones hier bei Das Ding vom SR. Stimmt uns auf jeden Fall schon mal aufs Wochenende ein. Ich hoffe, ihr habt frei, könnt am Wochenende einfach chillen, Wetter genießen, sofern genießen halt bei der Hitze geht. Das wird ja wieder ein sehr heißes Wochenende, stellenweise 36 Grad. Also See, Freibad, irgendwas mit Wasser und irgendwo im Wasser halt. Hauptsache irgendwie abkühlen, aber trotzdem draußen. Ich bin mir sicher, ihr findet den perfekten Ort. Kommt gut rein in dieses sommerliche Wochenende.
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American Girls, hier bei Das Ding vom SR. Der ist immer noch am Verdauen, ganz ehrlich, 12-mal das Wembley-Stadion komplett ausverkauft, ausverkaufte Shows gespielt, gefühlt einen Abend nach dem nächsten. Gut, so krass war es nicht, bisschen Pause war schon mal dazwischendurch, aber ich glaube, das muss man erstmal realisieren, dass man da einen neuen Rekord aufgestellt hat. Genau so sieht es wahrscheinlich gerade in Harry Styles Kopf aus. Erstmal ein bisschen sortieren, wieder runterkommen und vor allem einfach nur erholen.

30 Grad, check. Haben wir auf jeden Fall schon an einigen Orten hier im Saarland geknackt. Und genau so geht's am Wochenende weiter. Bis zu 36 Grad. Wenn ihr sagt, boah, nee, Hitze kann ich gerade nicht, brauche ich gerade nicht. Einem Ort gibt's hier im Saarland, da ist es immer kühl. Wirklich, egal wie warm es draußen ist, da ist es wirklich immer richtig, richtig kühl. Ich würde sagen, fast schon kalt. Die Temperaturen sind noch zweistellig, aber es sind gerade mal 11 Grad. Und zwar in der Tropfsteinhöhle Niedaldorf. Da ist auf jeden Fall, würde ich sagen, der perfekte Kühlort. Wenn man sagt, ich brauche eine Pause, dann vielleicht ab hinter kurz mal erfrischen. Ja, ist aber auch schon ein krasser Unterschied dann so zu draußen. 36 Grad, da 11 Grad. Aber halt eine Abkühlung. Wenn ihr sagt, boah, nee, Abkühlung lieber anders, lieber Wasser, dann ab in den Sommerferienbus. Der fährt aus dem Landkreis Merzig-Wadern halt euch for free unter anderem zum Freibad nach Mettlach oder an den Stausee nach Losheim. Oh, ziemlich geil. Also ganz egal wo, macht euch ein richtig schönes Wochenende.

Deiner Fiebertraum wird das Wochenende auch wieder. 36 Grad sind angesagt, also hot bei uns im Saarland. Komm gut durch den restlichen Arbeitstag mit Dusting vom SR und Lil Uzi Vert. 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
1: Mit Paul, hi. Seit heute Vormittag kam es bei uns im Saarland zu mehr als 30 Telefonbetrugsfällen. Laut der Polizei und dem Innenministerium war davon vor allem der Landkreis Saarlouis betroffen. Bei der Masche geben sich die Anrufer zum Beispiel als Polizeibeamte aus. In einem Fall waren die Täter auch erfolgreich. Die Polizei sagt, dass Wertgegenstände im unteren fünfstelligen Bereich übergeben worden sind. Innenminister Joost hat nochmal betont, dass man sich am Telefon nicht unter Druck setzen lassen sollte. Betroffen seien vor allem ältere Leute. Viele von euch kennen es bestimmt, stundenlange Scrollen auf Instagram, TikTok und Co. Gerade Social-Media-Apps verleiten viele dazu, stundenlang zu scrollen. Genau das könnte aber gegen EU-Gesetze verstoßen. Die EU-Kommission sagt, dass Apps wie Instagram oder TikTok bewusst so konstruiert sind, dass Nutzer süchtig werden. Der Instagram-Mutterkonzern Meta kann sich jetzt gegen die Vorwürfe wehren und Funktionen in der App nachbessern. Passiert das nicht, drohen Geldstrafen. Gegen TikTok läuft ein ähnliches Verfahren. Alexander Zverev hat gerade im Halbfinale in einem der, wenn nicht sogar dem renommiertesten Tennisturnier auf der Welt gespielt, und zwar bei Wimbledon. Sein Gegner war der Brite Arthur Ferry, der ist nur wenige Kilometer von der Spielstätte entfernt aufgewachsen. Zverev hat nach 3 Sätzen gewonnen, die gingen 7:6, 6:2 und dann am Schluss 6:4 aus. Jetzt spielt er am Sonntag im Finale gegen die Tennislegende Novak Djokovic oder aber gegen den aktuellen Weltranglisten-Ersten Jannik Sinner. Und wir schauen noch einmal aufs Wetter im Saarland. Es ist einfach sehr heiß. 30 Grad haben wir in Leitersweiler, 31 Grad in Büschfeld und 33 Grad bei euch in Stemmenweiler. Die kommende Nacht bleibt trocken. Die Temperaturen gehen runter auf bis zu 14 Grad und am Wochenende wird's wieder heiß.
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3: Hallo, ich bin Alina. Happy Friday. Rein geht's ins Wochenende. Bisschen Sonne genießen auf dem Weg rein. Also einfach wirklich Sonnenbrille auf. Irgendwo ein schattiges Plätzchen suchen mit einem kühlen Drink und dann einfach Leben genießen.

0: hot bei uns im Saarland. Ja, Sommer it is. Und alle direkt wieder am Stöhnen. Ach, es ist so heiß. Welche Sätze könnt ihr bei der Hitze nicht mehr hören?
1: Boah, ey, ich schwitze so sehr bei der Hitze. Ja, ist jedem klar, wir schwitzen alle. Das muss man nicht ständig erwähnen.
2: Boah, es ist so heiß in meiner Wohnung. Und dann kommt jemand und muss das immer noch mal toppen und sagt, aber wenigstens wohnst du nicht in einer Dachgeschosswohnung.
3: Die Klimaanlage ist kaputt, das kann ich nicht mehr hören, das hört man viel zu oft. Ich finde, man kommt in jeden Laden und dann heißt es, Entschuldigung, unsere Klimaanlage ist gerade kaputt.
4: Es ist viel zu heiß, weil so heiß, finde ich, gibt's nicht. Es gibt geiles Wetter und wenn es mal ein bisschen warm ist, dann geht man halt in den Schatten. Aber man muss das genießen. Dass alle genervt davon sind, das geht gar nicht.
0: Genau so mein Motto. Wirklich Sommer. Einfach genießen. Es gibt ja immer irgendwo ein schattiges Plätzchen, einen kühlen Drink oder irgendeinen Abkühlungsspot.
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ganz ehrlich, ich weiß ja nicht. Irgendwie sehe ich das bei Gracie Abrams nicht so. Ich meine, die wirkt so lieb. Irgendwie wie so ein braves Mädchen, so das nette Mädchen von nebenan. Auch die Songs, alle so entspannt, poppig. Aber trotzdem hat sie sich entschieden, ihr Album Daughter from Hell zu nennen. Das ist auf jeden Fall eine Ansage. Und angeblich, sagt sie auch, war sie selbst auch eine Daughter from Hell. Irgendwie glaube ich ihr das nicht. Ich brauche da mal ein paar Stories, um das beurteilen zu können. Das Album liefert sie uns auf jeden Fall nächste Woche. Vielleicht ist da ja die ein oder andere Story raus. Den ersten Vorgeschmack, den serviert sie uns.

0: Sonnenbrille auf und rein ins Wochenende. Ja, was steht ein Schönes an? Maxim aus Heiligenwald hat sich reingemeldet.
1: Heute gehe ich noch auf den Geburtstag von Kollegen hier in Saarbrücken. Und morgen ist Bierpong-Turnier in Websweiler, falls irgendwer noch dazukommen will. Das ist von einem Klassenkameraden von mir. Und er startet dort in seinem kleinen Dorf ein Bierpong-Turnier. 50 Leute oder so sind schon angemeldet. Und er würde sich auf jeden Fall freuen, wenn noch mehr Leute kommen.
0: Ja, ich meine, viel trinken bei dem Wetter ist ja auch wichtig. Mathilda aus Saarbrücken hat immer noch Bock auf die WM.
2: Natürlich müsst ihr noch WM, Viertelfinale und so weiter gucken. Ich glaube, Public Viewing ist leider nicht mehr so, seitdem Deutschland rausgeflogen ist, aber im Freundeskreis und sonst leider auch lernen wegen der Klausurenphase, die jetzt mitten in dieser Hitze stattfindet.
0: Ja, check ich, aber auf jeden Fall draußen lernen würde ich raten und Pausen sind ja auch wichtig. Und im Saarland geht wirklich dieses Wochenende so einiges an Festen. Bei euch in Wiebelskirchen ist Dorffest angesagt. Da ist gleich um 18 Uhr Fassanstich. Ansonsten gibt es da natürlich Food, ganz viele andere Drinks, wie sich das halt für so ein Dorffest gehört. Und in Merchweiler sind Schlemmertage, der Name ist Programm. Also ich würde sagen, Happy Weekend euch, genießt es.
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Friends, wir haben es geschafft. Die Woche ist erledigt. Ich hoffe, ihr habt ein freies Wochenende vor euch, könnt einfach das Wetter genießen. Irgendwo draußen mit einem schönen Drink, vielleicht auch mit Wasser in der Nähe. Einfach kurz abschalten und einfach nur entspannen. Ja, ich hoffe, ihr habt ein ganz, ganz schönes Wochenende. Es steht was Schönes an bei den 36 Grad. Also ja, es wird heiß, aber trotzdem.

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1: Mit Paul, hi. Bei der Bundespolizei wird sich bald einiges ändern. Der Bundestag hat heute dafür gestimmt, dass am Bundespolizeigesetz einiges geändert wird. Die Beamten sollen unter anderem mehr Möglichkeiten kriegen, Personen zu überwachen und auch Drohnen abzuwehren. Außerdem wird in bestimmten Fällen auch eine Live-Gesichtserkennung durch Überwachungskameras möglich. Die Pläne werden aber auch teilweise kritisiert, SR-Info-Reporter Markus Sambale.
2: Die Linksfraktion findet, das ist ein Schritt Richtung Überwachungsstaat. Auch die Grünen sehen die Änderungen sehr kritisch. Sie sagen, wenn man jetzt jederzeit damit rechnen muss, am Bahnhof vom Staat in Echtzeit identifiziert zu werden, dann könnte das Menschen abhalten, ihre Grundrechte auszuüben, zum Beispiel sich auf den Weg zu einer Demo zu machen.
1: Die Bundespolizei ist hauptsächlich dafür zuständig, dass es an Grenzen, an Bahnhöfen und an Flughäfen sicher ist. Wer K.O.-Tropfen für eine Straftat einsetzt, muss bald mit deutlich härteren Strafen rechnen. Der Bundesrat hat einer geplanten Gesetzänderung zugestimmt. Die Tropfen sollen rechtlich so behandelt werden wie eine Waffe oder ein gefährliches Werkzeug. Wer sie zum Beispiel bei einer Vergewaltigung benutzt, soll mindestens 5 Jahre ins Gefängnis kommen können. K.O.-Tropfen werden oft heimlich in Getränke gemischt und können Menschen hilflos oder bewusstlos machen. Mit der neuen Regelung sollen mögliche Opfer vor Übergriffen geschützt werden. Seit heute Vormittag kam es bei uns im Saarland zu mehr als 30 Telefonbetrugsfällen. Laut der Polizei und dem Innenministerium war davon vor allem der Landkreis Saarlouis betroffen. Bei der Masche geben sich die Anrufer zum Beispiel als Polizeibeamte aus. In einem Fall waren die Täter auch erfolgreich. Die Polizei sagt, dass Wertgegenstände im unteren 5-stelligen Bereich übergeben worden sind. Innenminister Joost hat nochmal betont, dass man sich am Telefon nicht unter Druck setzen lassen sollte. Betroffen seien vor allem ältere Leute. Alexander Zverev hat gerade im Halbfinale in einem der, wenn nicht sogar dem renommiertesten Tennisturnier auf der Welt gespielt, und zwar bei Wimbledon. Sein Gegner war der Brite Arthur Ferry, der ist nur wenige Kilometer von der Spielstätte entfernt aufgewachsen. Zverev hat aber nach 3 Sätzen gewonnen, die gingen 7-6, 6-2 und danach 6-4 aus. Jetzt spielt er am Sonntag im Finale gegen die Tennislegende Novak Djokovic oder gegen den aktuellen Weltranglisten-Ersten Jannik Sinner. Später entscheidet sich noch, wer bei der Fußball-WM gegen Frankreich im Halbfinale spielt. Das wird entweder Spanien oder Belgien. Anstoß ist da um 21 Uhr und das Spiel seht ihr live im ZDF. Und es ist heiß bei uns im Saarland. Wir haben gerade 32 Grad in Bexbach, 31 Grad in Kastel und ebenfalls 31 Grad bei euch in Wallerfang. Die kommende Nacht bleibt trocken. Die Temperaturen gehen noch runter auf bis zu 14 Grad. Heißt, lüftet noch mal gut durch, denn am Wochenende kommt die nächste Hitzewelle auf uns zu.
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Daumen sind schon mal gedrückt.

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0: Lounge-Musik. Lounge-Musik. Die, wie klingt die nochmal genau?
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0: Anscheinend so. Paschanim hat heute die erste Single von seinem neuen Album gedroppt. Das soll nicht weniger als James Bond-like die Welt retten. Zumindest hat er ins Musikvideo so eine witzige Sequenz am Anfang eingebaut und sogar den Synchronsprecher von James Bond an Bord geholt.
3: Ich war für eine Weile in Berlin untergetaucht und langweilte mich jetzt seit Tagen in meinem Hotel im Berliner Westen. Es waren geschmacklose Zeiten. Deshalb war ich umso erleichterter, als mich die Nachricht erreichte, Lounge-Musik sollte kommen und alles verändern.
0: Alles verändern? Ja, brauche ich gar nicht. Mir reicht einfach auch schon ein entspannter Freitagabend an dieser Stelle. Und danach klingt goldrichtig auch auf jeden Fall. Zurücklehnen, Lounge-Musik genießen. Goldrichtig. Jetzt vom Paschanim. Bei Das Ding ganz neu für euch.

ihr Lieben, auf den Wochenstress jetzt erstmal ein Eis oder ein kühles Spaßgetränk. Auf jeden Fall auf ganz entspannt. Für die Vibes sorgen wir bzw. Wiz the MC hier jetzt mit Wait bei Das Ding. Schönes Wochenende euch, ihr Lieben.

0: Recap bei Das Ding. Hi ihr Lieben, habt ihr vielleicht sponti Bock morgen auf ein Festival?
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Ich drück die Däumchen.

0: das Ding hier. Und Hot Take, den Partner stellen wir den Eltern am besten direkt vor. Die wissen es einfach besser, vor allem Mama. Und ich persönlich will auch einfach wissen, wie seine Eltern so sind. Aber ich will auch von meinen Freunden immer alle Eltern kennenlernen. Also ich glaube, ich bin da einfach irgendwie ein bisschen aufdringlich. Vielleicht auch DeLulu, who knows. Das Ding Reporterin Patricia hat mal bei euch gecheckt.
1: Wann findest du es der richtige Zeitpunkt, um den Partner den Eltern vorzustellen?
2: Mittlerweile aus schlechten Erfahrungen würde ich erstmal ein paar Monate warten, bis es sich wirklich gefestigt hat. Meine Erfahrungen waren halt, dass ich jemanden nach Hause gebracht habe und dann habe ich vielleicht 2 Wochen später gemerkt, oh, es passt doch nicht.
3: Am besten so schnell wie möglich, also wenn es wirklich ernst wird.
1: Ist dir wichtig, was deine Partnerin über deine Eltern denkt?
3: Klar. Wenn meine Partnerin jetzt meine Eltern nicht mögen würde oder die sich nicht gut verstehen, denke ich, passt das so.

0: nicht.
1: Krass, oder bist du sagen, nee, du, sorry, doch nicht, oder?
0: Ich leg da schon viel Wert drauf.
2: Lieber zu spät als zu früh, glaube ich. So, keine Ahnung, wenn man 3 Monate zusammen ist und sich aber trotzdem noch nicht ganz so sicher ist, dann ist halt schade, wenn man es den Eltern vorstellt, weil die halt dann voll so intuit sind.
3: Also du hast Angst, dass deine Eltern sich auch quasi in deinen Freund so ein bisschen verlieben, ne, auf elterliche Art, und dann wird es halt nichts.
2: Ja, das stimmt.
4: Ja, ich würde ja einfach direkt so beim zweiten Date. Aber das ist vielleicht auch ein bisschen übertrieben. Im Endeffekt muss es auch jeder für sich entscheiden, ne?

Hello, hello. Morgen vielleicht noch ein geiles Festival mitnehmen, so auf dem Samstag. Und das als VIPs. Finde ich eine fette Sache. Und wir schicken euch und eure Plus One zu Tanz der Bässe morgen in Lampertheim. Das Electronic Beach Festival. Ach, wie das auf der Zunge zergeht, ne? Weil Festival und Strand ist einfach die beste Kombi. Habt ihr Bock? Dann jetzt anrufen, ihr Häschen. 0172 10 10 951. Wer hingeht, checkt mal hier in drei Songs. Tuvalu und Stromae jetzt bei Das Ding mit Le Fleur.

0: Tanz der Bässe in Lampertheim, Party People. 2 VIP-Tickets haben wir für euch, was konkret heißt, kein Anstehen an Klos oder Bars und 3 Freigetränke. Finde ich persönlich einen sehr nicen Deal. Wer möchte denn hin? Hallo, wer ist dran? Hallo?
1: Hallo?
0: Hallo, wer ist denn da?
1: Der Philipp, servus.
0: Ja, servus, Philipp, wie geht's dir?
1: Ganz gut, und selbst?
0: Ganz gut, ja. Ich kann mich eigentlich nicht beklagen. Es ist Freitag, ne? Ist schon mal eine gute Sache.
1: Ja, genau.
0: Wo bist du denn gerade unterwegs?
1: Auf dem Weg nach Hause.
0: Nach Hause. Wo ist zu Hause für dich?
1: In Röders am Kronau.
0: Okay, hol mich mal ganz kurz ab. Wie weit ist das von Lampertheim dann weg?
1: So 35, 40 Minuten ungefähr.
0: Ach, das ist ja entspannt. Ay, gut, dann Philipp. Du gehst morgen zu Tanz der Bässe.
1: Danke, das freut mich, ja.
0: Und mich freut das auch, ja, doch, auf jeden Fall. Warst du schon mal dort, Philipp?
1: Nee, tatsächlich noch nicht.
0: Echt, wieso? Ist gar nicht so weit von dir.
1: Ja, aber es hat noch nie geklappt.
0: Ja.
1: Es hat noch nie vom Termin her gepasst. Und ja, deswegen freut es mich umso mehr.
0: Ah ja, nice. Morgen hast du Tag schon frei gelassen oder musst du noch irgendwelche Pläne absagen jetzt?
1: Nee, morgen ist tatsächlich entspannt. Also morgen habe ich nichts vorgehabt.
0: Ah, gut, dann aber jetzt. Philipp, ich wünsche dir ganz, ganz viel Spaß morgen bei Tanz der Bässe. Enjoy the VIP Experience, ja?
1: Danke.
0: Ja, danke. Gerne. Ciao.
1: Ciao. Vom SR.

0: Ramsey und Odile, 24 Hours bei das Ding. Und wir gehen rein, Hot Weekend Nummer, ja, ist auch egal. Leute, ihr wisst, über 30 Grad wieder am Wochenende. Mit einem Eis lässt sich da auf jeden Fall so irgendwie aushalten. Besser aber eigenes Eis. We proudly present das Ding Eis aus Mango und dunkler Schokolade, weil das Ding Farben, orange und schwarz, ihr checkt. Aber wie wird denn so ein das Ding Eis gemacht, fragt ihr euch jetzt natürlich, und das hat sich das Ding Reporter Nico von Eismacher Lino in Kehl zeigen lassen.
1: Wir stehen vor einem großen silbernen Klotz, ich kann es nicht anders sagen, relativ schlicht. Oben ist eine Öffnung und da kommt die flüssige Masse rein.
2: Genau, also vorher tun wir alles anrühren, wir haben natürlich große Behälter, dann wird alles püriert, dann kommt in den sozusagen wie ein Gefrierschrank, nur dass der halt läuft und kühlt dann runter auf minus 8 bis minus 12 Grad, je nach Eissorte. Bei das Ding Eis zum Beispiel war es bei minus 10 Grad durch die dunkle Schokolade.
1: Dann schmeißen wir das Ding doch mal an. Klingt auch ein bisschen wie ein Trecker, der nicht anspringen will, aber solange es am Ende schmeckt, ist ja gut.
2: Ja, das ist das Wichtigste.
1: Und wie lange wird es dann verrührt, bis da das fertige Eis dann rausgeschöpft werden kann?
2: Circa 15 Minuten.
1: Die Maschine checkt aber von selber, ob das jetzt noch zu flüssig ist oder ob das schon fest genug ist für eine Kugel Eis.
2: Nee, da müssen wir leider selber manchmal schauen. Es gibt auch manchmal Sorten, die müssen wir leider wegschmeißen, weil es falsch bilanziert worden ist zum Beispiel, weil es zu hart ist, weil es zu flüssig ist.
1: Wie lange hast du jetzt an unserem das Ding Eis getüftelt?
2: Nicht lang, halbe Stunde vielleicht.
1: Okay. Okay, also eine schnelle Nummer, aber das ist okay bei das Ding, damit können wir umgehen.
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Blackout Days. Hi, das Ding hier. Und ihr habt es eben schon gehört, das Ding hat jetzt ein eigenes Eis. Mango und dunkle Schoki. Richtig geile Kombis, schmeckt wirklich super. Aber nicht jedes Eis kann was. Ne? Und das ist ganz wichtig bei diesen Temperaturen. Und deswegen lassen wir euch damit natürlich auch nicht alleine und checken hier gleich mal, wie wir gutes Eis erkennen in der Eisdiele. Ist wichtig. Es wird ganz schön hot am Wochenende. 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

0: Jojo und Raff Camora kommen näher, aber bei diesem Wetter bitte definitiv nicht, denn ich schwitze mir den Arsch ab, Leute. Das wollte ich an dieser Stelle einfach mal loswerden, ist bei euch aber wahrscheinlich auch nicht anders. Es ist immer noch so heiß im Viertel, die nächsten Tage wird es noch hotter und deswegen machen wir uns ein bisschen kühle Gedanken und quatschen über Eis. Eisladenbesitzer Lino aus Kehl haben wir gefragt, woran wir denn in der Eisdiele ein gutes Eis erkennen.
1: Am besten an der Farbe, würde ich auf jeden Fall sagen. Das ist das Wichtigste. Also ein Pistazieneis darf zum Beispiel nicht neongrün sein. Es sollte eher bräunlich sein, auf jeden Fall. Ein Erdbeereis darf nicht knallrot sein, kein Ferrari-Rot. Es müsste ein angenehmes, eher so in Richtung Rosa gehen.
0: Also natürliche Farben, check. Aber was läuft denn so dieses Jahr bei euch besonders gut? Gibt es vielleicht schon auch einen 2026-Trend?
1: Wahnsinnig angesagt ist dieses Jahr Matcha. Ube, eine Blume aus Südamerika. Es ist so, es wird ein bisschen den Matcha ablösen, sagt man. Es ist eine kleine Vanillenote und die Leute möchten ja was Neues probieren. Ich meine, entweder geht man mit der Zeit oder man geht mit der Zeit.
0: Ja, Matcha-Eis ist auch echt lecker, wenn es gut gemacht ist, wohlgemerkt. Aber ich habe mich ja gefragt, gerade wenn es so heiß ist, ist so Popo aus dem Haus bewegen schon immer eine Herausforderung. Kriege ich das zu Hause mit einer Eismaschine genauso gut hin?
1: Ich denke, im Grunde genommen ist jeder Eismaschine, die daheim ist, genau dasselbe wie in der großen Produktion.
0: Okay, aber es geht halt auch nur, wenn die Zutaten stimmen und das Gerät halt auch gut ist, ne? Mal kurz geschaut, ja, für so eine kleine Eismaschine zu Hause, man muss mal so 70 Euro hinlegen. Und gut, das müsst ihr dann jetzt wissen.
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0: Ja, perfect match. An Freitagabend ist zum Beispiel so ein kalter Drink und ein Sundowner. Oder Eli Oaks und Lavinia, die haben heute ihren neuen Song Reasons gedroppt. Machen die beide damit aber nicht das erste Mal. Es ist der 11. Song mittlerweile zusammen. Richtig krass. Den neuen, also Reasons, den gönnen Eli Oaks und Lavinia auch sogar direkt zweimal. Also je nach Mut gönnt ihr euch die ein bisschen ruhigere. Oder halt die mit ein bisschen mehr Schmackes. Sagte Lavinia selbst.
3: Im Kern geht es darum, sich frei zu fühlen, spontan zu sein und einfach das Leben zu feiern. Der Song hat für mich so eine Alles-ist-möglich-Energie. Einfach den Moment genießen und nicht an den eventuellen kleinen Kater von morgen denken.
0: Lieben wir. Und by the way, für alle, die im Tee drin sind, die beiden haben nichts am Laufen. Die sind eher so wie Bruder und Schwester. Sagen sie zumindest ihren Fans auf TikTok und glauben wir denen auch mal.
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0: Hi, ich bin Tiffany und ich liebe das Internet manchmal einfach.
1: Auch wenn meine For You teils echt fraglich ist, muss ich sagen. Gerade reingespült zum Beispiel eine Beerdigung von einem Nachtclub-Boss, RIP. Und dann aber nicht irgendwie eine langweilige Trauerrede, sondern ein letzter Pole Dance. Sie hat nicht viel an. Das, was er anhat, ist schwarz. Und ganz ehrlich, ich finde das auch voll okay. Es muss ja nicht immer super sad sein. Also liebe Friends and Family, ich hätte bei meiner Beerdigung gerne bitte einen DJ, geiles Buffet und Open Bar für alle. Also nicht, dass ich dabei sein kann, ne? Aber ich will auch was

0: Ever Since You Left Me. Ihr hört das Ding. I went deaf on a bitch. Und drei Dinge zu diesem Wochenende. Ja, es wird wieder heiß. Ja, ihr werdet wieder schwitzen. Und ja, es wird kein anderes Thema geben, wenn ihr euch unterhaltet. Ist auch eigentlich echt absehbar, wie diese Gespräche dann auch immer laufen werden, ne? Also deswegen haben wir auch mit euch zusammen mal was Kleines vorbereitet. Und Sätze gesammelt, die wir bei der Hitze viel zu oft hören. Wahrscheinlich auch viel zu oft sagen. Könnt ihr jetzt am Wochenende gerne für euer persönliches Bullshit-Bingo nutzen.
1: Es ist viel zu heiß.
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0: Dachgeschosswohnung ist gleich eine Sauna.
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0: Und wenn Rundreise mit dem Camper in Essen wäre, dann wäre es Döner mit alles. Einmal Europa abklappern, Meer, Berge, schöne Städte, kannst ja wirklich alles mitnehmen. Und so ein Camper ausleihen ist auch gar nicht so überteuer, wie wir oft denken. Und falls ihr auch mal vorhabt, sowas zu machen, dann hat sich Ramon aus dem Das Ding Team mal 3 Apps rausgesucht, die euch dabei helfen, dass der Trip auch klappt. Vor allem das mit den Stellplätzen.
1: Park4Night
2: gilt als die beliebteste App in der Community. Da findet ihr Plätze in über 100 Ländern, vom Campingplatz bis zum freien Spot in der Natur. Die Basisversion ist umsonst, die Pro-Version kostet einen Zehner im Jahr. Großer Nachteil, die App basiert komplett auf User-Einträgen. Es kann also sein, dass die Angaben nicht zu 100% legal oder nicht immer aktuell sind. Wer blind hinfährt, riskiert trotzdem Strafe.
1: PinCamp, Camping bei ADAC.
2: Wer absolut auf Nummer sicher gehen will, nimmt diese App vom ADAC. Hier kriegt man nur Stellplätze, die vom ADAC getestet und bewertet wurden. Man sieht Preise und freie Plätze in Echtzeit und kann oft direkt in der App buchen. Die Pro-Version kostet 12 Euro im Jahr, bringt dir dafür aber oft exklusive Rabatte.
1: Campspace.
2: Kleiner Geheimtipp für alle, die keinen Bock auf Standardplätze haben. Hier campt ihr völlig legal auf privaten Grundstücken, also auf Bauernhöfen, Waldlichtungen oder in Weinbergen. Super naturnah und die Locals geben einem direkt noch Insider-Tipps für die Region mit. Die App ist komplett kostenlos, aktuell nur leider noch nicht so groß.
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Finch und Green für euren Freitagabend. Hi, das Ding hier. Mit einem Reminder, den wir, finde ich ja, nicht oft genug hören können. No Broke Boys. Tinashe und Disco Lines jetzt hier bei das Ding. Disco X.

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0: Und jetzt mit einem neuen Sound für euren Club-Sommer. Das niederländische DJ-Duo Another hat jetzt einen neuen Song rausgehauen. Und Another kennt ihr auch safe schon hier von Das Ding. Ultra Talk to You und jetzt hat ganz fresh einen neuen zusammen mit Emily Warren. Silver Lines ist das, gibt mir ja fette Ibiza und Festival-Vibes, sehr gerne nehme ich die, perfekt für den Sommer, gönnen wir uns hier jetzt. Und ihr, auch egal wo ihr seid, wir bringen euch einen Urlaubsvibe von Das Ding zu euch ins Viertel Saarland, Rheinland-Pfalz, Hessen und Baden-Württemberg. Hier für euch jetzt Another und Emily Warren mit Silver Lines.

0: Pitbull, ihr wisst, der Typ mit dem Anzug, ja, Fliegerbrille und Glatze. Und sein Ziel bei seinem Gig heute in London im Hyde Park, die meisten Menschen mit Glatzenkappe an einem Ort zu versammeln. Ich find's so lustig. Kuralie, hast du das Ding, Team? Wie kommt man auf sowas?
1: Unter den Pitbull-Fans ist das schon länger ein Ding, dass sie sich alle verkleiden wie er.
0: Ja, man sieht das ja schon auch hier und da, ne? Das ist einfach sein Markenzeichen, weil seine Fans ziehen das bei Konzerten und so oft auf, ne?
1: Ja, diese Glatzenkappen. Und ja, die Kollegen von BBC Radio One fanden das so funny und hatten dann Anfang des Jahres die Idee, lass daraus doch einfach mal einen Weltrekordversuch machen.
2: Wenn wir genug Leute zusammenbekommen, die Pitbull im Sommer im Hyde Park gucken und sich wie Pitbull anziehen, dann können wir safe den Guinness-Weltrekord brechen für die meisten Leute

0: und ist einfach ein Muss, ne? Und das ist ja jetzt auch wirklich komplett offiziell mit dem Weltrekordinstitut und so, ne?
1: Ja, und damit es auch ein offizieller Weltrekord wird, müssen die Kappen sehr fest sitzen, ist da vorne auch kein Haar mehr unter der Kappe rausschauen und alle müssen gleichzeitig eine Minute lang mit Glatzenkappe in so einer Zone bleiben, bis sie gezählt wurden und so ein lautes Stoppsignal dann kommt.
0: Wie lustig, also sehr offiziell alles. Und die große Frage, der Versuch hat ja jetzt schon vor einer Weile gestartet, ja, ne? Wissen wir schon, ob es geklappt hat?
1: Ja, das wissen wir. Ich habe das mal im Livestream ausgecheckt, weil ja, auch den gibt es.
0: So wild.
1: Die erste Zählung sagt 32.563 Menschen Minimum, Tendenz steigend.
0: Das ist wild. Okay, das hat auch auf jeden Fall einen Weltrekord verdient. Also jetzt ganz offiziell, Mr. Worldwide ist jetzt auch Mr. World Record. Gönnen wir uns hier jetzt bald das Ding.

nach Hessen, Rheinland-Pfalz und nach Baden-Württemberg. Wir haben es geschafft, Leute. Es ist Freitag. Ich hoffe, ihr habt ein arbeitsfreies Wochenende vor euch. Wir begleiten euch aber auch dadurch. Rhythm habe ich hier jetzt für euch. Syrah und Amen für euren Freitagabend-Vibe. Auch wenn der einmal nur auf Couch ist. Völlig fein.

0: MC ist das, deutsch-südafrikanischer Künstler, kennt ihr von der Dustin Playlist. Und in einem TikTok hat er jetzt gezeigt, wie er sich auf die Show von Nina in Dortmund vorbereitet hat.
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2: Dortmund!
0: Was ein Cutie. Aber Leute, Vor-Act with the MC. Also der hat ja sowas von Main-Act-Potenzial. Das beweist er auch mit seinem neuen Song Falling Stars. Gönnen wir uns jetzt hier. Ganz neu bei Das Ding.
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0: Dating und die Eltern vom Partner direkt kennenlernen? Ja, bitte. Dann weiß ich halt auch, wer hat denn dich großgezogen? Warum bist du so, wie du bist? Und hat das hier überhaupt eine Zukunft? Also ihr merkt, ich bin definitiv Team schnell den Eltern vorstellen. Aber wie sieht's denn bei euch aus? Das Ding-Reporterin Patricia hat euch gefragt.
1: Wann findest du es der richtige Zeitpunkt, um den Partner den Eltern vorzustellen?
2: Mittlerweile aus schlechten Erfahrungen würde ich erstmal ein paar Monate warten, bis es sich wirklich gefestigt hat. Meine Erfahrungen waren halt, dass ich jemanden nach Hause gebracht habe und dann habe ich vielleicht 2 Wochen später gemerkt, oh, es passt doch nicht.
3: Am besten so schnell wie möglich, also wenn es wirklich ernst wird.
1: Ist dir wichtig, was deine Partnerin über deine Eltern denkt?
3: Klar. Wenn meine Partnerin jetzt meine Eltern nicht mögen würde oder die sich nicht gut verstehen, denke ich, passt das auch nicht.
1: Krass, oder bist du sagen, nee, du, sorry, doch nicht, oder?
3: Ich lege da schon viel Wert drauf.
4: Lieber zu spät als zu früh, glaube ich. So, keine Ahnung, wenn man 3 Monate zusammen ist und sich aber trotzdem noch nicht ganz so sicher ist, dann ist halt schade, wenn man es den Eltern vorstellt, weil die halt dann voll so intuit sind.
1: Also du hast Angst, dass deine Eltern sich auch quasi in deinen Freund so ein bisschen verlieben, ne, auf elterliche Art, und dann wird es halt nichts.
4: Ja, das stimmt.
0: Ich frag mich ja, was meine Mama eigentlich davon hält, dass ich meine Partner bisher immer so ziemlich schnell vorgestellt habe. Wisst ihr was? Das checken wir gleich. Dann rufe ich die Mutti hier mal an.

Na, na, na. Das Ding hier. Hi. Ich bin Tiffany. Ich kann nicht so gut singen. Deshalb übernehmen das andere. Central C und Lil Baby hier jetzt mit Band for Band. Habt einen schönen Freitagabend.

0: mit wichtigen Fragen, denn wann soll man denn jetzt den neuen Partner oder die neue Partnerin den Eltern vorstellen? Mein Hot Take, so früh wie möglich, wirklich. Ich brauche vor allem die Meinung meiner Mama, die hat irgendwie einen sechsten Sinn und bisher wusste die auch immer direkt, wer was taugt und wer nicht. Hi Mamilein!
1: Hallo!
0: Wieso hast du so ein gutes Gespür dafür, welche Typen für mich gut sind und welche nicht?
1: So im Nachhinein denke ich, ich habe überhaupt so ein gutes Gefühl für Menschen, so den sechsten Sinn, sag ich mal. Aber ich glaube, das resultiert aus meinen schlechten Erfahrungen mit Männern.
0: Dass du das schon erkannt hast, dann direkt die Red Flags.
1: Natürlich, ich hatte ja auch den Bekannten Griff in den Klo. Ich denke, dass man da ein Gefühl dafür kriegt.
0: Findest du das eigentlich gut, dass ich mich dir Typen schon so schnell vorstelle? Oder findest du, ich könnte einfach auch mal ein bisschen länger warten?
1: Gefallen hat mir das nie, dass du die so früh nach Hause bringen wolltest. Aber ich habe ja alles für mein Kind getan.
0: Echt? Du wolltest das gar nicht?
1: Nein, eigentlich nicht. Ich wollte dir einen Gefallen tun. Aber wollte aber auch abschicken. Muss ich auch was so sagen. Ne? Also früher in meiner Generation lief es nach einem Jahr. Ja, kannst du mal mitbringen.
0: Boah.
1: Aber früher nicht.
0: Also soll ich dir jetzt immer einen Typen erst nach einem Jahr vorstellen?
1: Naja, würde ich schon ja sagen. Ja.
0: Echt?
1: Ja.
0: Ach krass, ich dachte, weil du immer so naseweiß bist.
1: Auf dem 13. Jahr. Nee, auf dem 13. Jahr. Du hast selbst eine gute Menschenkenntnis. Und ich denke, du bist so weit, dass du das dann fühlen oder sehen kannst.
0: Ja, okay, dann nicht als, also ich habe jetzt sowieso gerade keinen, aber dann in Zukunft stelle ich dir den erst später vor.
1: Ja, würde ich sagen.
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haben mal die richtigen Wochenend-Vibes hier. 50 Cent in the Club. Hi, ihr Lieben, ihr hört das Ding. Und gleich ab 22 Uhr startet hier mit dem Dusting Party Bash dann wirklich vollends ins Wochenende ein, verspreche ich euch. Wünsche ich euch auch ein ganz, ganz tolles, ja, ich weiß, es wird saumäßig heiß, aber ey, so einen guten Sommer hatten wir wirklich lange nicht. Und außerdem ist in 78 Tagen auch schon wieder Herbstanfang. Also lasst das mal auf jeden Fall enjoyen. Egal ob draußen oder auf Couch, wurscht. Gönnt euch. Nächste Woche ist Alina eure Abendbegleitung. Da seid ihr ja auch in allerbesten Händen. Und wir hören uns hier bald wieder. Ciao, ihr Lieben.

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1: Um 1 Uhr mit Ines Kunze. Der iPhone-Konzern Apple wirft OpenAI vor, Firmengeheimnisse gestohlen zu haben und verklagt OpenAI deswegen jetzt. OpenAI ist vor allem für den KI-Bot ChatGPT bekannt. In dem Vorwurf geht es unter anderem um 2 ehemalige Apple-Mitarbeiter, die mit der Entwicklung des iPhones zu tun hatten, bevor sie zu OpenAI gewechselt sind. Die Details hat USA-Korrespondent Nils Dams.
2: Der Vorwurf von Apple, die beiden sollen bei ihrem Wechsel zu OpenAI streng geheime Informationen mitgenommen haben. Über Designs, den Herstellungsprozess oder die Lieferketten von Apple-Geräten. Dafür soll einer der Mitarbeiter einen Arbeitslaptop mit vertraulichen Daten nicht zurückgegeben haben. Apple hat bei einem Bundesgericht in Kalifornien eine 40-seitige Anklageschrift eingereicht. Demnach soll OpenAI ehemalige Apple-Mitarbeiter in Vorstellungsgesprächen auch nach geheimen Apple-Projekten befragt haben. Die Kandidaten sollten auch Prototypen der Geräte mitbringen. Eine Stellungnahme von OpenAI lag zunächst nicht vor.
1: Nachdem die Deutsche Bahn gerade erst die Strecke zwischen Köln und Wuppertal freigegeben hatte, gibt es offenbar wieder Probleme. Die Bahn teilt mit, betroffen sei der Abschnitt zwischen Köln-Mülheim und Wuppertal-Oberbahn. Zuvor war die Strecke mehrere Monate lang wegen einer Generalsanierung gesperrt. Grund für die Probleme jetzt sollen Unregelmäßigkeiten bei Bauarbeiten sein. Popstar Taylor Swift hat der Stadt New York umgerechnet rund 140.000 Euro bezahlt für die Kosten, die durch ihre Hochzeit mit Footballstar Travis Kelce entstanden sind. Das hat der New Yorker Bürgermeister Mamdani bestätigt. Die Hochzeit hatte viel Kritik ausgelöst, unter anderem weil Teile der New Yorker Innenstadt dafür gesperrt wurden und die Polizei für das Event mit einem Großaufgebot vor Ort war. Und das ausgerechnet am Wochenende des 250. Unabhängigkeitstags der USA, der auch groß gefeiert wurde. Spanien steht erstmals seit 16 Jahren wieder im Halbfinale einer Fußball-WM nach einem 2:1 gegen Belgien. Dazu aus der ARD-Sportredaktion Michael Küster.
3: Trotz großer Überlegenheit haben die spanischen Fans lange warten müssen auf das erlösende Tor. Der Siegtreffer zum 2:1 über Belgien fiel erst in der 88. Minute durch den kurz zuvor eingewechselten Mikel Merino. Voraus ging ein Fehler des belgischen Torwarts. Spanien war dennoch die stärkere Mannschaft in dieser Partie und ging in der ersten Halbzeit durch Fabian in Führung. Noch vor der Pause gelang De Ketelaere der Ausgleich. Es war gleichzeitig der erste Gegentreffer der Spanier bei diesem Turnier. Im Halbfinale wartet am kommenden Dienstag das Team aus Frankreich.
1: Und das Wetter in Deutschland. In der Nacht locker bewölkt oder sternenklar bei Tiefstwerten zwischen 19 und 10 Grad. Tagsüber im Norden und Osten ein paar lockere Wolken, sonst sonnig, Höchstwerte 22 bis 35 Grad. Die Zeit 1:03 Uhr.
4: Und das ist los auf den Straßen. 9 Meldungen habe ich für euch. Erstmal die Entwarnung auf der A70 bei Reut Richtung Schweinfurt-Werneck. Kein Falschfahrer mehr unterwegs zwischen Rostorf am Berg und Bamberg. Dann hätte ich die A1 Osnabrück Richtung Bremen. Ist in Höhe Osnabrück-Nord bis Sonntagnacht wegen Brückenarbeiten gesperrt. Gibt eine Umleitung, sucht einfach nach der U3. Die A4 Köln Richtung Aachen ist zwischen Frechen-Nord und Kreuzkerpen wegen Brückenarbeiten bis Montagmorgen gesperrt. In der Gegenrichtung ist die Fahrbahn zwischen Kreuzkerpen und Köln-Eifeltor dicht. Die A5 Frankfurt Richtung Kassel zwischen Nordwestkreuz Frankfurt und Bad Homburger Kreuz. 7 Kilometer Stau gerade angesagt, weil da die Fahrbahn erneuert wird. Noch bis 7. Die A30 Bad Oeynhausen Richtung Osnabrück ist zwischen Melle Ost und West wegen Brückenarbeiten bis Montag früh gesperrt in beiden Richtungen. Die A37 Hannover Messe Richtung Burgdorf ist zwischen Kreuz Hannover Kirchhorst und Beinhorn wegen einer Nachtbaustelle bis 5 Uhr gesperrt am Morgen. Umleitung ist aber eingerichtet für euch. Die A42 Kamp-Lindfort Richtung Dortmund ist zwischen Oberhausen Zentrum und Kreuz Essen Nord wegen Brückenarbeiten bis 5 gesperrt. Die A94 München Richtung Passau ist zwischen Altötting und Neuötting Ost wegen Bauarbeiten bis 5.30 Uhr gesperrt. Und die A3 Köln Richtung Frankfurt ist zwischen Bad Honnef-Linz und Neustadt-Wied 5 Kilometer Stau gerade. Verzögerung bis zu 30 Minuten. Müsst ihr euch gedulden. Kommt gut durch.
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4: Moin zusammen, Adel Pflug ist hier, hi. So viele Brücken, wie heute Nacht gebaut werden und neu gebaut werden, da ist ja toll. Brücken bauen können wir alle gebrauchen, definitiv. Wie baue ich jetzt die nächste Brücke hier zur Musik? Vielleicht, indem ich sie einfach spiele? Erkennt ihr den Song? 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Nico Santos.

1.12 Uhr, Leute, hier ist die junge Nacht mit neuer, ganz, ganz neuer Musik von Teddy Swims. Einer, der gerne mal unser Herz erwärmt mit seiner echt sehr markanten Stimme und auch seinen, gefühlvollen Texten. Der Song, der jetzt hier gerade neu rausgekommen ist am Friday, ist Breakup in Reverse. Und also quasi, also Trennung andersrum. Was hat es damit auf sich? Der Song ist tatsächlich von seiner eigenen Trennung inspiriert und auch von einem Rap-Klassiker, nämlich von dem Nas-Song Rewind, der eine Geschichte rückwärts erzählt. Und Teddy Swims fand diese Idee so faszinierend, dass er gedacht hat, pass auf, ich erzähle jetzt meine Trennung rückwärts. Ja, das heißt, wie ist es dann, wenn man sich das Video anguckt? Teddy sitzt in einem komplett verwüsteten Raum, der Song läuft und Stück für Stück setzt sich alles wieder zusammen. Weißt du, Möbel und dieses ganze Chaos, das verschwindet, Möbel stehen wieder am richtigen Platz und das ist quasi sinnbildlich für die rückwärts laufende Trennung. Also ihr ahnt vielleicht, mega fröhlich ist der Song jetzt nicht. Okay, ist untertrieben. Ist aber unheimlich traurig eigentlich. Aber trotzdem sagt er auch, dass ihm andere Dinge Kraft geben gerade im Leben. Zum Beispiel sein Sohn. Ja, er ist vor kurzem auf die Welt gekommen. Und das gibt ihm so ein bisschen Halt und macht ihm auch Hoffnung für die Zukunft. Hier ist Breakup in Reverse. Teddy Swims, ganz neu in der jungen Nacht.

Ich muss gerade mal kurz Teddy Swims unterbrechen. Hier ist ein Falschfahrer gerade gemeldet worden auf der A1 zwischen Kreuzköln Nord und Kreuzköln West. Wie gesagt, ein Falschfahrer fährt äußerst rechts und überholt nicht. Auf der A1 zwischen Kreuzköln Nord und Kreuzköln West ist ein Falschfahrer unterwegs. Vorsichtig bitte in beiden Richtungen.

Tja, und am Ende sind sie wieder verliebt. Das ist ganz neu gewesen in der Jungen Nacht. Break Up in Reverse von Daddy Swims. Ist gestern rausgekommen. Und wie ihr es von uns kennt, wir spielen die neuen Sachen direkt im Radio für euch.

Taylor Swift auch finanziell super gut aufgestellt, vor allem nach ihrer Hochzeit. Kennt ihr das, wenn ihr was gemacht habt und am Ende wird es immer teurer? Also gut, wir kennen das von Großprojekten so in Deutschland. Also wir bauen einen Flughafen, wird am Ende leider teurer. Wir bauen eine Oper irgendwie in Köln, wird leider teurer. Wir bauen eine Philharmonie in Hamburg, wird leider teurer. Taylor Swifts Hochzeit ist auch leider im Nachhinein teurer geworden. Sie hat jetzt 140.000 Euro an die Stadt New York überwiesen. Die Nachricht ist vor 2 Stunden reingeflattert. Für entstandene Kosten, heißt es offiziell, hat der Bürgermeister von New York gesagt. Also unter anderem zum Beispiel für den Polizei. Einsatz. Ja, so ist es. Wenn dann immer du denkst, du bist durch und dann trudelt doch noch eine Rechnung rein. Hauptsache, steht nicht Inkasso vor der Tür bei ihr.

0: 1:30 Uhr.
1: Erstmal Entwarnung auf der A1, kein Falschfahrer mehr unterwegs zwischen Kreuz Köln Nord und Kreuz Köln West. Dann hätte ich die A1, auch wieder Osnabrück Richtung Bremen. Jetzt ist in Höhe Osnabrück Nord bis Sonntagnacht wegen Brückenarbeiten gesperrt. Sucht nach der U3, die bringt euch trotzdem ans Ziel. Die A4, Köln Richtung Aachen, ist zwischen Frechen Nord und Kreuz Kerpen wegen Brückenarbeiten bis Montagmorgen gesperrt. Und in der Gegenrichtung ist die Fahrbahn zwischen Kreuz Kerpen und Köln Eifeltor gesperrt. Die A30 Bad Oeynhausen Richtung Osnabrück ist zwischen Melle Ost und West wegen Brückenarbeiten bis Montagmorgen in beiden Richtungen gesperrt. Die A37 Hannover Messe Richtung Burgdorf ist zwischen Kreuz Hannover Kirchhorst und Beinhorn wegen einer Nachtbaustelle bis 5 Uhr morgens gesperrt. Umleitung ist aber eingerichtet. Die A42 Kamp-Lindfort Richtung Dortmund ist zwischen Oberhausen Zentrum und Kreuz Essen Nord gerade besonders voll. Der wird an der Brücke gewerkelt bis 5 Uhr noch. Ist also gesperrt. Die A94 München Richtung Passau ist zwischen Altötting und Neuötting Ost wegen Bauarbeiten bis 5.30 Uhr gesperrt. Und die A3 Köln Richtung Frankfurt zwischen Bad Honnef-Linz und Neustadt-Wied sind gerade 5 Kilometer Stau. Verzögerung bis zu 30 Minuten. Kommt gut durch. Na, da geht's weiter.
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1: Musik stand auch gerade im Stau. Adrian Pflug ist hier. Guten Morgen zusammen. Wird ja ein spannendes Wochenende, ne? Was habe ich hier? BTS sind in München. Einzige Show in Deutschland. Spannend. Geht jemand hin? Hat jemand die 3.000 Euro übrig? Reden wir heute noch in der Show. Ticketpreise, ja? Was wir davon halten, dass die teilweise so teuer sind. Aber jetzt diese halbe Stunde hören wir erstmal gleich neue Musik von Stella Lefty. Auf jeden Fall. Und wir gucken mal auf die WM Halftime Show. Ja? Die erste WM mit einer Halftime Show. Jetzt Fußball goes Super Bowl. Was uns erwartet, gucken wir in ungefähr 15 Minuten hier in der jungen Nacht. Jetzt erstmal The Bowser, Magnetic. Ich finde, passt sehr gut übrigens zum Sommer und zum Wettergrad.

Die junge Nacht ist hier. Kennt ihr noch den Song? Ja, das ist Stick Season von Noah Kahn. Und der kriegt jetzt quasi eine Antwort. Und zwar von Stella Lefty. Im Country-Stil. Ich meine, das hier ist ja auch schon ein bisschen angefolgt hier von Noah Kahn. Und Stella Lefty kommt eigentlich aus Illinois, also ne, da, wo auch Chicago ist. Aber hat dann irgendwie rübergemacht nach Nashville, weil sie schon immer so ein bisschen Country-Fan war, so wie ich das zumindest gelesen habe. 23 ist sie und ganz nebenbei muss man auch sagen, die Tochter von Groupon-Gründer Eric Lefkowski. Also so heißt sie auch eigentlich, aber weil Lefkowski irgendwie so lang ist, nennt sie sich halt Lefty. Schöner Spitzname. Ist nicht überliefert, ob sie übrigens auch Linkshänderin ist, aber das dachte ich, als ich ihren Namen zum ersten Mal gelesen habe. Jedenfalls hat sie dann gesagt, okay, komm, ich mach Country, ist vielleicht auch einfach, so als Musikerin oder einfacher vielleicht als Musikerin durchzustarten, wenn der Papa halt Milliardär ist. Aber man muss auch ein gewisses Talent haben, um dann bestehen zu können. Ja, Geld allein reicht nicht und Talent ist auf jeden Fall auch vorhanden. Stella Lefty hier, neu in der jungen Nacht, Boston. On a train.

0: kann mir nicht helfen, aber jedes Mal, wenn ich da nicht richtig hingucke, denke ich, der Song heißt Kopenhagen, ist aber falsch geschrieben. In Wirklichkeit steht da natürlich Kopangang von Finch und Green in der jungen Nacht. So, wir gucken jetzt nochmal über den großen Teich hier, Fußball-WM. Es ist quasi kein Unterschied mehr zum Super Bowl, was sie da veranstalten. Ja, es gibt Hydration Breaks. Ich bin da ja immer noch, ich brauche das sowieso nicht, weil ich hier auf dem Platz stehe. Aber ich finde es irgendwie, es macht mir den Vibe des Spiels immer ein bisschen kaputt, wenn da einfach unterbrochen wird, mittendrin in der Halbzeit. Wenn es für einen Foul wäre, meinetwegen, aber nicht zum Trinken. So, und dann kriegen wir eine Halbzeitshow. Zum Finale. Ja, Shakira, Madonna, BTS steht auf dem Plan und Coldplay und Justin Bieber. Wie soll das gehen? 11 Minuten Zeit, 5 Artists, jeder hustet einmal ins Mikro und dann ciao. Brinja aus dem Junge Nacht-Team hat da ein Auge drauf und eine ganz coole Theorie, nämlich Justin Bieber und BTS bringen zusammen was raus, ne?
1: Also erstmal hat J-Hope von BTS in seinem letzten Livestream was ganz Auffälliges gesagt. In den Kommentaren hat nämlich ein Fan gefragt, bringt BTS einen neuen Song für die WM raus? Er liest die Frage dann vor.
2: Is BTS releasing any song for PIFA?
1: Ja, und dann grinst er auch so oberauffällig sekundenlang in die Kamera.
0: Okay, das ist schon sehr auffällig. Erzähl weiter.
1: Okay, dann JK von BTS. In seinem letzten Livestream hat er auf Koreanisch zweimal gesagt, ich liebe dich, Justin Bieber.
3: Oh, Justin Bieber, 사랑해요.
0: Okay.
3: 사랑해요, Justin Bieber.
1: Ja, und Hinweis Nummer 3, alle BTS-Mitglieder haben ihre Bio bei Insta geändert.
0: Oh nein, was ist da los?
1: Lamron könnte normal rückwärts geschrieben heißen, okay. Ist ein Song auf dem neuen Album von BTS. Vielleicht haben die ja einen Remix von Normal mit Justin gemacht.
0: Okay, das wäre natürlich krass, aber nur nochmal gesagt, das ist eine Theorie von Detective Brinja. Er hat oft auch recht, aber wir werden es dann erfahren. Nächste Woche Sonntag, WM Final. Gail jetzt, A, B, C, D, E, F, U. Habe ich auch gesungen, als wir ausgeschieden sind.

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1: Um 2 Uhr mit Ines Kunze. Apple verklagt OpenAI. Der iPhone-Hersteller wirft dem Unternehmen hinter ChatGPT vor, Firmengeheimnisse gestohlen zu haben. In der über 40-seitigen Anklageschrift geht es unter anderem um 2 ehemalige Apple-Mitarbeiter, die zu OpenAI gewechselt sind. Diese hätten etwa Informationen zu Designs, dem Herstellungsprozess oder den Lieferketten von Apple-Geräten weitergegeben, so die Anklage. OpenAI hat sich noch nicht zu den Vorwürfen geäußert. Die französische Regierung hat einen verschärften Hitzenotfallplan auf den Weg gebracht. Bereits für heute stuft der Wetterdienst Météo France einige Teile des Landes wieder in die höchste Warnstufe Rot ein. Aus Paris berichtet Kai Rienecker.
2: Im Zentrum des sogenannten Zivilschutzplanes für extreme Hitze stehen alte sowie hilfsbedürftige Menschen. Sie sollen aus ihren Wohnungen oder auch Obdachlose von der Straße an kühlere Orte gebracht werden. Dort sollen spezielle Betten, Notfallsets und eigene Sanitäranlagen bereitstehen. In allen Departements mit der höchsten Warnstufe Rot soll die Maßnahme ab sofort greifen. Viele Einzelheiten sind aber noch nicht kommuniziert.
1: In Nürnberg ist der Waldbrand auf einer Fläche von rund 3000 Quadratmetern weitgehend gelöscht. Das meldet die Polizei. Ein Campingplatz und ein Open-Air-Konzert waren deswegen vorsorglich geräumt worden. Verletzte gibt es nach aktuellen Informationen nicht. Auch über die Brandursache ist noch nichts bekannt. Spanien steht im Halbfinale der Fußball-Weltmeisterschaft. Das Team gewann gegen Belgien mit 2:1. Den Siegtreffer erzielte Mikel Merino in der 88. Spielminute. Und die Fußball-Weltmeisterschaft löst weltweit gerade mehrere Hypes aus. Kap Verdes Nationaltorhüter Vosinha hat auf Instagram seit Turnierbeginn mehr als 28 Millionen Follower dazu gewonnen. Außerdem wurde jetzt eine neu entdeckte Meeresschneckenart nach ihm entdeckt, die Aldisa Vosinha. Einen neuen Personenkult gibt es auch um den norwegischen Spieler Erling Haaland. Und das hat jetzt Auswirkungen auf Babynamen in Peru. Die peruanischen Behörden melden einen starken Anstieg von Kindern, die jetzt Haaland mit Vornamen heißen. In Norwegen selbst gehen die Großbildschirme aus. Wie skandinavische Medien berichten, finden Gemeinden und Unternehmen kaum noch Geräte, um das heutige Viertelfinale gegen England zu zeigen. Das norwegische Team ist bei einer Fußball-WM noch nie so weit gekommen. Und das Wetter in Deutschland. In der Nacht locker bewölkt oder sternenklar bei Tiefstwerten zwischen 19 und 10 Grad. Tagsüber im Norden und Osten ein paar lockere Wolken, sonst sonnig. An den Alpen gegen Abend Gewitter, die Höchstwerte 22 bis 35 Grad. Am Sonntag im Nordosten und Osten Wolken, ansonsten gibt's viel Sonne. Und die Zeit, es ist 2:03 Uhr.
3: Und kurzer Blick auf die Straßen, wie immer. Die A1 Osnabrück Richtung Bremen ist in Höhe Osnabrück Nord bis Sonntagnacht gesperrt. Da wird eine Brücke gewerkelt. Umleitung gibt's, und zwar die U3. Die A4 Köln Richtung Aachen ist zwischen Frechen Nord und Kreuz Kerpen bis Montag früh gesperrt. Auch da wird eine Brücke gestrickt. In der Gegenrichtung ist die Fahrbahn zwischen Kreuz Kerpen und Köln Eifeltor dicht. Die A30 Bad Oeynhausen Richtung Osnabrück ist zwischen Melle Ost und West bis Montag früh in beiden Richtungen gesperrt. Auch da Brückenarbeiten. Die A37 Hannover Messe Richtung Burgdorf ist zwischen Kreuz Hannover Kirchhorst und Beinhorn wegen einer Nachbarstelle bis 5 Uhr gesperrt. Umleitung ist eingerichtet. Die A42 Kamp-Lindfort Richtung Dortmund ist zwischen Oberhausen Zentrum und Kreuz Essen Nord bis 5 Uhr gesperrt. Auch da eine Brücke, an der gebaut wird. Und die A94 München Richtung Passau ist zwischen Altötting und Neuötting Ost wegen Bauarbeiten bis 5.30 Uhr gesperrt. Kommt gut durch.
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3: Adrian Pflug ist hier. Moin zusammen. Sag mal, hier, BTS in Deutschland. Wollte ich wissen, ist jemand von euch dabei in München? 0221-567-89111, wenn ihr dabei seid. Aber auch wenn ihr nicht dabei seid, ist eure Nummer für Postkarten hier ins Studio. Oder habt ihr irgendein anderes Konzert vor der Flinte? Kumpel war zum Beispiel jetzt gerade, weil er mega Oldschool-Hip-Hop-Fan ist, bei Busta Rhymes. Hat 100 € für die Karte bezahlt. Aber da war auch so ein All-Star-Ding. Da